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2: Ich bin Anna Löwer. Bundeskanzler Friedrich Merz hat vor den wirtschaftlichen Folgen einer AfD-geführten Landesregierung in Sachsen-Anhalt gewarnt. Im ARD-Sommerinterview sagte Merz, das Land werde erheblichen Schaden nehmen, wenn es dazu komme. Er befürchtet vor allem, dass internationale Investoren abspringen könnten. In Sachsen-Anhalt wird am kommenden Sonntag ein neuer Landtag gewählt. Die AfD liegt in Umfragen deutlich vorn und könnte erstmals die Möglichkeit bekommen, eine Regierung zu bilden. Die USA haben erstmals seit Wochen wieder Ziele im Iran angegriffen. Laut US-Militär wurden in der Straße von Hormuz zwei Raketenstellungen attackiert. Dort sollen die iranischen Revolutionsgarden den Abschuss von mit Seeminen bestückten Raketen vorbereitet haben. Die Schweizer Polizei fahndet nach den tödlichen Schüssen auf einem Rave-Festival im Kanton Aargau weiter nach den Tätern. Bei dem Angriff am frühen Sonntagmorgen ist eine Frau ums Leben gekommen. Philipp Nützig berichtet.
3: Mehrere weitere Menschen wurden verletzt. In Lebensgefahr soll aber niemand mehr schweben, hieß es von der Polizei am Abend. Wer und wie viele Täter es gibt, ist noch völlig unklar, ebenso wie die Hintergründe. Die Polizei ermittelt in mehrere Richtungen. Realistisch halten sie bisher einen Terroranschlag, einen Amoklauf oder irgendeine Auseinandersetzung im kriminellen Milieu.
2: Es bleibt dabei, Island will nicht in die EU. Bei einem Referendum sprach sich die knappe Mehrheit der Isländer gegen Beitrittsverhandlungen aus. Die Abstimmung endete mit rund 53-47%. 2009 hatte Island den EU-Beitritt schon einmal beantragt, die Gespräche wurden aber abgebrochen. Norwegens verstorbener König Harald wird Mittwoch in der nächsten Woche beigesetzt. Das hat das Königshaus nun mitgeteilt. Die Trauerfeier wird in der Kathedrale von Oslo stattfinden. Harald war am Freitag im Alter von 89 Jahren verstorben. Sein Sohn Håkon tritt in seine Fußstapfen. Der FC Augsburg hat Schalke 04 die Rückkehr in die Fußball-Bundesliga gründlich vermiest. Zum Auftakt gewann der FCA zu Hause gegen den Aufsteiger mit 3:0. Und der SC Freiburg ist mit einem 4:1 Heimsieg gegen Bremen in die neue Saison gestartet.
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1: Ich bin Anna Löwer. Guten Morgen. Bundeskanzler Merz warnt vor einer AfD-Regierung in Sachsen-Anhalt. Im ARD-Sommerinterview sagte Merz, das Land könnte dadurch erheblichen Schaden nehmen, vor allem wirtschaftlich. Und weiter.
2: Wenn das so kommt, wie das in den Umfragen möglich erscheint, dann wird dieses Bundesland erhebliche Probleme bekommen. Ich kann mir nicht vorstellen, dass noch internationale Investoren mit einem AfD-Ministerpräsidenten zu einem Spatenstich kommen, um neue Werke zu gründen und neue Unternehmen in Sachsen-Anhalt anzusiedeln.
1: In Sachsen-Anhalt wird am kommenden Sonntag ein neuer Landtag gewählt. Die AfD liegt in Umfragen vorn und könnte erstmals die Möglichkeit bekommen, eine Regierung zu bilden. Island will nicht in die EU. Bei einem Referendum sprach sich die knappe Mehrheit der Isländer gegen Beitrittsverhandlungen aus. Die Abstimmung endete mit rund 53-47%. Vor 17 Jahren hatte Island den EU-Beitritt schon mal beantragt. Die Gespräche wurden aber dann im Jahr 2013 abgebrochen. Die Beitrittskritiker befürchten, dass Island seine Souveränität und die Kontrolle über die für das Land wichtigen Fischereigewässer verlieren könnte. Die USA haben erstmals seit Wochen wieder Ziele im Iran angegriffen. Laut US-Militär wurden in der Straße von Hormuz zwei Raketenstellungen attackiert. Dort sollen die iranischen Revolutionsgarden den Abschuss von mit Seeminen bestückten Raketen vorbereitet haben. Die Schweizer Polizei fahndet nach den tödlichen Schüssen auf einem Rave-Festival im Kanton Aargau weiter nach den Tätern. Bei dem Angriff am frühen Sonntagmorgen ist eine Frau ums Leben gekommen, mehrere wurden verletzt. Die Hintergründe sind weiter völlig unklar. Vor Zypern sind mindestens 8 Menschen bei einem Schiffsunglück ums Leben gekommen. Am Vormittag war eine Fähre mit rund 270 Passagieren gekentert und ist inzwischen auch komplett gesunken. Der Kapitän und Teile der Besatzung wurden festgenommen. Der SC Freiburg ist optimal in die neue Saison der Fußball-Bundesliga gestartet. Gegen Werder Bremen gab es ein 4:1. Dadurch ist Freiburg zunächst Tabellenzweiter. Augsburg gewann außerdem gegen Schalke mit 3:0.
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0: Wir wünschen Ihnen einen guten Morgen. Jetzt erstmal alles, was wichtig ist aus Berlin, Brandenburg, Deutschland und der Welt.
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2: Ich bin Anna Löwer. Guten Morgen. Bundeskanzler Friedrich Merz hat vor den wirtschaftlichen Folgen einer AfD-geführten Landesregierung in Sachsen-Anhalt gewarnt. Im ARD-Sommerinterview sagte Merz, das Land werde erheblichen Schaden nehmen, wenn es dazu komme. Er befürchtet vor allem, dass internationale Investoren abspringen könnten. In Sachsen-Anhalt wird am kommenden Sonntag ein neuer Landtag gewählt. Die AfD liegt in Umfragen deutlich vorn und könnte erstmals die Möglichkeit bekommen, eine Regierung zu bilden. Die USA haben erstmals seit Wochen wieder Ziele im Iran angegriffen. Laut US-Militär wurden in der Straße von Hormuz zwei Raketenstellungen attackiert. Dort sollen die iranischen Revolutionsgarden den Abschuss von mit Seeminen bestückten Raketen vorbereitet haben. Die Schweizer Polizei fahndet nach den tödlichen Schüssen auf einem Rave-Festival im Kanton Aargau weiter nach den Tätern. Bei dem Angriff am frühen Sonntagmorgen ist eine Frau ums Leben gekommen. Philipp Nützig berichtet.
3: Mehrere weitere Menschen wurden verletzt. In Lebensgefahr soll aber niemand mehr schweben, hieß es von der Polizei am Abend. Wer und wie viele Täter es gibt, ist noch völlig unklar, ebenso wie die Hintergründe. Die Polizei ermittelt in mehrere Richtungen. Realistisch halten sie bisher einen Terroranschlag, einen Amoklauf oder irgendeine Auseinandersetzung im kriminellen Milieu.
2: Es bleibt dabei, Island will nicht in die EU. Bei einem Referendum sprach sich die knappe Mehrheit der Isländer gegen Beitrittsverhandlungen aus. Die Abstimmung endete mit rund 53-47%. 2009 hatte Island den EU-Beitritt schon einmal beantragt, die Gespräche wurden aber abgebrochen. Vor Zypern sind mindestens 8 Menschen bei einem Schiffsunglück ums Leben gekommen. Am Vormittag war eine Fähre mit rund 270 Passagieren gekentert und ist inzwischen auch komplett gesunken. Der Kapitän und Teile der Besatzung wurden festgenommen. Der FC Augsburg hat Schalke 04 die Rückkehr in die Fußball-Bundesliga gründlich vermiest. Zum Auftakt gewann der FCA zu Hause gegen den Aufsteiger mit 3-0. Und der SC Freiburg ist mit einem 4-1 Heimsieg gegen Bremen in die neue Saison gestartet.
0: Kurz nach 5 haben wir's. Jetzt Verkehr und Wetter mit Schmitti aus dem Verkehrsstudio.
4: Guten Morgen. Es ist schon einiges los heute früh auf den Straßen. Wir haben zum Beispiel einen Liegenbleiber auf der A113 Richtung Dresden. Zwischen Dreieck-Waltersdorf und dem Schönefelder Kreuz ist momentan die linke Spur gesperrt. Es gibt auch schon eine halbe Stunde Stau in diesem Bereich. Dann die A10 südlicher Berliner Ring Richtung Frankfurt. Im Bereich der Ausfahrt Königs-Wusterhausen gibt es Behinderungen nach einem Unfall. A11 in Richtung Prenzlau. Hier bitte vorsichtig fahren zwischen Wandlitz und Lanke. Dort ist die linke Spur wegen Bauarbeiten gesperrt. Die Mittelschutzplanke wird repariert in diesem Bereich. Und A12 in Richtung Frankfurt. Zwischen Fürstenwalde Ost und Briesen gibt es eine ungesicherte Unfallstelle. Geblitzt wird heute in Pankow in der Hermann-Hesse-Straße, in Kreuzberg in der Obernstraße und auf der A111 Richtung Hamburg im Kreuz Oranienburg. Dankeschön für Ihre Staus und Blitzer unter Berlin 201 91 390 und allen unterwegs eine gute und sichere Fahrt. Der letzte Tag im August wird Stand jetzt wahrscheinlich auch der wärmste Tag der Woche. Aber durch ein Tief über der Nordsee wird es jetzt langsam immer wechselhafter und vor allem windig. Wir starten wolkig in den Tag und schon heute Morgen überquert uns von Westen her in Richtung Oder ein Niederschlagsgebiet. Danach erstmal ein freundlicher Mix aus Sonne und ein paar Wolken. Es können aber im Tagesverlauf auch immer wieder teils kräftige Schauer, Gewitter und sogar Sturmböen dabei sein. Mit maximal 26 Grad wird es aber noch mal richtig schön warm, aktuell um die 16 und morgen geht's dann in den meteorologischen Herbst.
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0: Schönsten guten Morgen am Montag. Hier ist Luna Spanier an Ihrer Seite beim Wachwerden oder auch schon bei der ersten Tasse Kaffee. Wir freuen uns, mit Ihnen diese neue Woche zu starten und das machen wir wie immer um die Zeit gleich mit unserem wandelnden Berlin-Lexikon Stadtführer Klaas. Mit Ihnen geht's gleich gedanklich nach Lübars. Was diesen Ortsteil bis heute auszeichnet, das hören Sie nach Shakespeare's Sister und Falco.

0: Grüße gehen raus zu Ihnen nach Grünau, Moabit oder auch Lübars. Ein Ortsteil, der bis heute noch ganz besonders ist. Warum das so ist, das erzählt Ihnen jetzt unser wandelndes Berlin-Lexikon.
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2: Lübars ist ja das älteste Berliner Dorf, in dem noch Landwirtschaft betrieben wird. Und dazu gehört natürlich auch ein Dorfkrug, in dem schon immer gefeiert wurde. Der alte Lübarser Dorfkrug wurde um 1900 erweitert und dann gab es da so eine ganz klassische Zusammenstellung. Dorfkrug, Tanzsaal, ein Stall, eine Kegelbahn, ein schöner Garten. Und das war recht typisch für das späte 19. Jahrhundert, denn die Berliner wollten sich natürlich vergnügen. Wie kam man dahin? Die etwas mehr Geld hatten, fuhren natürlich mit der Pferdekutsche hin und die normalen Familien fuhren mit der elektrischen, also der Straßenbahn, bis nach Rosenthal und sind dann hinüber spaziert. Und der ganze Dorfkrug war so beliebt, dass die Menschen sogar von weit her kamen. So gibt es einen Eintrag im Fremdenbuch von 1906 und da steht drin, dass Schauspieler und dressierte Tiere aus Italien da waren.
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1: Guten Morgen. 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
3: Ich bin Anna Löwer. Guten Morgen. Bundeskanzler Friedrich Merz hat vor den wirtschaftlichen Folgen einer AfD-geführten Landesregierung in Sachsen-Anhalt gewarnt. Im ARD-Sommerinterview sagte Merz, das Land werde erheblichen Schaden nehmen, wenn es dazu komme. Er befürchtet vor allem, dass internationale Investoren abspringen könnten. In Sachsen-Anhalt wird am kommenden Sonntag ein neuer Landtag gewählt. Die AfD liegt in Umfragen deutlich vorn und könnte erstmals die Möglichkeit bekommen, eine Regierung zu bilden. Die USA haben erstmals seit Wochen wieder Ziele im Iran angegriffen. Laut US-Militär wurden in der Straße von Hormuz zwei Raketenstellungen attackiert. Dort sollen die iranischen Revolutionsgarden den Abschuss von mit Seeminen bestückten Raketen vorbereitet haben. Die Schweizer Polizei fahndet nach den tödlichen Schüssen auf einem Rave-Festival im Kanton Aargau weiter nach den Tätern. Bei dem Angriff am frühen Sonntagmorgen ist eine Frau ums Leben gekommen. Philipp Nützig berichtet.
4: Mehrere weitere Menschen wurden verletzt. In Lebensgefahr soll aber niemand mehr schweben, hieß es von der Polizei am Abend. Wer und wie viele Täter es gibt, ist noch völlig unklar, ebenso wie die Hintergründe. Die Polizei ermittelt in mehrere Richtungen. Realistisch halten sie bisher einen Terroranschlag, einen Amoklauf oder irgendeine Auseinandersetzung im kriminellen Milieu.
3: Es bleibt dabei, Island will nicht in die EU. Bei einem Referendum sprach sich die knappe Mehrheit der Isländer gegen Beitrittsverhandlungen aus. Die Abstimmung endete mit rund 53-47%. 2009 hatte Island den EU-Beitritt schon einmal beantragt, die Gespräche wurden aber abgebrochen. Vor Zypern sind mindestens 8 Menschen bei einem Schiffsunglück ums Leben gekommen. Am Vormittag war eine Fähre mit rund 270 Passagieren gekentert und ist inzwischen auch komplett gesunken. Der Kapitän und Teile der Besatzung wurden festgenommen. Der FC Augsburg hat Schalke 04 die Rückkehr in die Fußball-Bundesliga gründlich vermiest. Zum Auftakt gewann der FCA zu Hause gegen den Aufsteiger mit 3-0. Und der SC Freiburg ist mit einem 4-1 Heimsieg gegen Bremen in die neue Saison gestartet.
1: Kurz nach 5:30 ist es jetzt Verkehr und Wetter mit Schmidt hier aus dem Verkehrsstudio.
5: Guten Morgen. Es ist schon einiges los heute früh auf den Straßen. Wir haben zum Beispiel einen Liegenbleiber auf der A113 Richtung Dresden. Zwischen Dreieck-Waltersdorf und dem Schönefelder Kreuz ist momentan die linke Spur gesperrt. Es gibt auch schon eine halbe Stunde Stau in diesem Bereich. Dann die A10 südlicher Berliner Ring Richtung Frankfurt. Im Bereich der Ausfahrt Königs-Wusterhausen gibt es Behinderungen nach einem Unfall. A11 in Richtung Prenzlau. Hier bitte vorsichtig fahren zwischen Wandlitz und Lanke. Dort ist die linke Spur wegen Bauarbeiten gesperrt. Die Mittelschutzplanke wird repariert in diesem Bereich. Und A12 in Richtung Frankfurt, zwischen Fürstenwalde-Ost und Briesen gibt es eine ungesicherte Unfallstelle. Geblitzt wird heute in Pankow in der Hermann-Hesse-Straße, in Kreuzberg in der Obernstraße und auf der A111 Richtung Hamburg im Kreuz Oranienburg. Dankeschön für Ihre Staus und Blitzer unter Berlin 201 91 390 und allen unterwegs eine gute und sichere Fahrt. Der letzte Tag im August wird Stand jetzt wahrscheinlich auch der wärmste Tag der Woche. Aber durch ein Tief über der Nordsee wird es jetzt langsam immer wechselhafter und vor allem windig. Wir starten wolkig in den Tag und schon heute Morgen überquert uns von Westen her in Richtung Oder ein Niederschlagsgebiet. Danach erstmal ein freundlicher Mix aus Sonne und ein paar Wolken. Es können aber im Tagesverlauf auch immer wieder teils kräftige Schauer, Gewitter und sogar Sturmböen dabei sein. Mit maximal 26 Grad wird es aber noch mal richtig schön warm, aktuell um die 16 und morgen geht's dann in den meteorologischen Herbst.
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1: Hi, Luna Spanier ist hier bei Ihnen und wir wünschen Ihnen einen tollen Montag. Vor allem für viele Eltern richtig aufregend heute. Erster Schultag für die Erstklässler in Berlin. Und weil man eben auch als Erwachsener nie auslernt, gibt's gleich Ihre tägliche Portion Alltagswissen. Warum ist etwas Usus? Die Antwort hören Sie bei Warum Darum um 5.40 Uhr nach Starship und Cindy Lauper.
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0: Starship mit We Build This City am noch ganz jungen Montag. Guten Morgen, wir freuen uns, dass Sie mit dabei sind und spielen die besten Hits aller Zeiten. Seal mit Crazy hören Sie nach Ihrer täglichen Portion Alltagswissen.
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3: Warum ist etwas Usus? Usus ist eine durch häufiges Wiederholen üblich gewordene Verhaltensweise. So lautet die Definition. Also wir reden hier über eine Gewohnheit oder einen Brauch und damit haben wir auch fast schon unsere Erklärung. Wie so viele Begriffe verdanken wir auch Usus der lateinischen Sprache, wo Usus Gewohnheit oder gängige Praxis bedeutet.
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4: Guten Morgen. Bundeskanzler Merz warnt vor einer AfD-geführten Landesregierung in Sachsen-Anhalt. Im ersten sagte Merz, ein Sieg dieser Partei würde dem Bundesland erheblichen Schaden zufügen.
5: Ich kann mir nicht vorstellen, dass noch internationale Investoren mit einem AfD-Ministerpräsidenten zu einem Spatenstich kommen, um neue Werke zu gründen und neue Unternehmen in Sachsen-Anhalt anzusiedeln.
4: Am kommenden Sonntag wird in Sachsen-Anhalt gewählt. In aktuellen Umfragen liegt die AfD bei etwa 40% und damit bis zu 20% vor der CDU. Nach der Flutkatastrophe haben die Behörden in Nepal mit der Massenbestattung hunderter nicht identifizierter Opfer begonnen. Die Zahl der Toten nach dem Gletscherabbruch ist derweil auf fast 800 gestiegen. Die Leichname waren durch die Wassermassen teilweise knapp 200 Kilometer weit geschwemmt worden. Im Katastrophengebiet selbst werden noch mehr als 3000 Menschen vermisst. Die Bergungsarbeiten gestalten sich weiter schwierig und müssen wegen neuer Warnungen immer wieder unterbrochen werden. Die USA haben erstmals seit Wochen wieder Ziele im Iran angegriffen. Man habe zwei Raketenwerfer auf einer Insel in der Straße von Hormuz ins Visier genommen, heißt es von der US-Armee. Von dieser Insel aus hätten die iranischen Revolutionsgarden vorgehabt, mit Seeminen bestückte Raketen abzufeuern. In iranischen Staatsmedien ist die Rede von mehreren Toten und Verletzten. Nach dem Fährenunglück vor der Küste Zyperns sind der Kapitän und 7 Crewmitglieder festgenommen worden. Passagiere berichten, dass der Kapitän von Bord geflohen war. Außerdem seien Türen und Fluchtwege verschlossen gewesen. Die doppelstöckige Katamaranfähre war am Wochenende kurz nach dem Auslaufen gekentert. Die Zahl der bestätigten Todesopfer ist mittlerweile auf 8 gestiegen. Fast 240 Passagiere konnte die Küstenwache aus dem Meer retten. In der Fußball-Bundesliga hat Augsburg am Abend gegen Aufsteiger Schalke mit 3:0 gewonnen. Freiburg besiegte Bremen zuvor mit 4:1.
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6: Mit Michelle Gradell. Schon länger sind die beiden Brunnen auf dem Wittenbergplatz in Schöneberg außer Betrieb. Eine Sanierung ist dem Bezirk zu teuer. Deshalb hat er jetzt eine neue Lösung für die Brunnen gefunden. Die beiden Brunnenschalen wurden bepflanzt. Das Ergebnis soll heute vorgestellt werden.
3: Es ist kurz nach 6. Wunderschönen guten Morgen, der Berliner Rundfunk 91.4. Der einsetzende Berufsverkehr bringt die ersten Staus ans Tageslicht und dazu kommen auch noch ein paar neue Baustellen. Mehr von Schmitti im Verkehrsstudio.
7: Einen schönen guten Morgen. Ja, es staut sich schon wieder auf der A100 in Fahrtrichtung Wedding ab der Wechselstraße bis zur Detmolder Straße, fast schon wieder 10 Minuten Zeitverlust. Das zweite große Problem haben wir auf der A113 Richtung Dresden. Zwischen Dreieck-Waltersdorf und dem Schönefelder Kreuz blockierten Liegenbleiber die linke Spur. Dadurch staut Stau mit aktuell schon rund einer Stunde Wartezeit. Kreuzberg auf der Köpenicker Straße hat in der Nacht der Neubau eines Radweges begonnen. Vorerst bis Ende Oktober ist jetzt in Richtung Schlesisches Tor zwischen Bethaniendamm und Schlesisches Tor gesperrt. Dann haben wir einen Kraneinsatz, der beginnt in diesen Minuten in Prenzlauer Berg auf der Schönhauser Allee. Bis Freitagabend ist stadteinwärts zwischen Bornholmer und Schiefelbeiner Straße nur eine Spur frei. Die A10, der südliche Berliner Ring Richtung Frankfurt. Im Bereich der Ausfahrt Königs Wusterhausen gibt es Behinderungen nach einem Unfall. Und östlicher Berliner Ring Richtung Prenzlau. Hier bitte Achtung zwischen Erkner und Rüdersdorf. Blockierten Liegenbleiber hat die rechte Spur. Geblitzt wird Kreuzberg, Mehringdamm in Spandau, Ruhlebender Straße, Lichterfelde, Ostpreußendamm und B5 in Dahlgut-Döberitz. Kommen Sie gut an, fahren Sie schön vorsichtig und wenn Sie noch was gesehen haben, rufen Sie mich gern an. Berlin 201 91 390.
3: Für die Meteorologen ist es heute der letzte Tag des Sommers und der fällt erstmal vielerorts recht wolkig aus. Danach gibt's eine freundliche Phase, trocken mit Sonne, bevor es ab den Mittagsstunden wechselnd bewölkt sein wird. Es sind teils kräftige Schauer und Gewitter möglich, auch Starkregen und Hagel können runterkommen. Und es wird sehr windig sein, bei 26 Grad maximal, 15, 16 Grad haben wir aktuell. Morgen am Dienstag gibt's einen Mix aus Sonne, Wolken, hin und wieder auch nach Husche. Nach wie vor wird's windig sein und die Temperaturen steigen auf maximal 23 Grad an.
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3: Noch ganz früh am Montag, wir freuen uns sehr, dass Sie mit uns zusammen wach werden. Unser Berlin-Reporter Christian Fuchs hat natürlich seine Augen und Ohren heute wieder überall, wo was los ist in Berlin und Brandenburg und schaut sich gleich wieder Kunst an und spricht mit Ihnen drüber. Bei vielen Wandbildern, Installationen und Skulpturen hat man ja keinen blassen Schimmer, was die Künstlerin, der Künstler damit sagen will. Das ist bei der großen Hirschskulptur aus Bronze in Treptow-Köpenick nicht viel anders. Was der umliegende Kiez mit dem Hirsch zu tun hat, das sagt Ihnen Christian um 6.10 Uhr nach Philipp Bailey zusammen mit Phil Collins und nach Diana Ross. 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

0: Auf geht's in den Montag, in den letzten Montag im August. Guten Morgen, Simone Panteleit und Team hier. Hi.
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0: Genau darum kümmert sich unser Berlin-Reporter Christian Fuchs. Er schaut sich immer montags Kunstwerke an, spricht mit ihnen drüber und fragt vor allem, ob die aus ihrer Sicht bleiben dürfen oder nicht. Heute ist er in Treptow-Köpenick und es geht um ein großes Tier am Fürstenwalder Damm.
2: Moment mal, hier steht ein großer Hirsch direkt an der Straße. Da kann man sich schon ein bisschen wundern, wenn sie nämlich zum Fürstenwalder Damm fahren. Genau da, wo der Fürstenwalder Damm seinen berüchtigten Schlenker über die Tramgleise macht. Wenn sie dort einfach mal links rüberschauen, da sehen sie einen großen Betonsockel und da drauf steht ein stattlicher Hirsch. Wirklich schönes Tier, so in Originalgröße würde ich jetzt mal schätzen. Ein schöner Zwölfender und er schaut sie direkt an. Was macht der Hirsch bitte hier? Genau diese Frage werde ich jetzt auch Peter stellen. Der ist gerade unterwegs zur Arbeit. Peter, kann man eigentlich nicht übersehen. Das ist Ihnen schon mal aufgefallen, sicher, oder?
3: Der ist mir ja jeden Tag aufgefallen, ja.
2: Was hat denn dieser Hirsch zu bedeuten? Können Sie uns aufklären?
3: Soweit ich weiß, ist das der Hirsch von dem Fördergründer. Der hat den irgendwie gestiftet. Das ist alles. Das Symbol für Hirschgarten.
2: Ja, absolut richtig. Denn dieses Mal brauchen wir für dieses Kunstwerk gar keine lange Recherche in irgendwelchen komischen Internetforen, in die eigentlich kein Mensch geht, sondern da reicht tatsächlich ein Blick auf die Landkarte bzw. in Google Maps. Da sieht man ganz deutlich Hirschgarten. Auch die Station hier, die Tramstation heißt Hirschgarten. Und da macht das Ganze natürlich Sinn mit dem Hirsch, der hier an der Straße steht. Peter, jetzt stellt sich mir eigentlich nur noch eine Frage. Die Rubrik heißt, ist das Kunst oder kann weg? Was würden Sie sagen?
3: Das soll stehen bleiben. Das ist völlig neutral, ob es mir gefällt oder nicht. Es ist
2: der Hirsch von Hirschgarten.
3: Der Hirsch von Hirschgarten, ja.
2: Alles klar. Und da sieht man mal, ne? Das Ding steht erst seit 2018 hier, also gerade mal ein paar Jährchen. An der Reaktion von Peter merkt man, das ist für die Menschen hier schon zum Wahrzeichen geworden in den paar Jahren. Er kann sich's ohne gar nicht mehr vorstellen.
0: Ja, und als nächstes sind Sie dran. Vielleicht haben Sie bei sich im Kiez ja auch irgend so ein Kunstwerk, das Sie schön finden oder auch eines, bei dem Sie sagen, das ist sowas von hässlich, was soll das da? Schreiben Sie uns auf berlinerrundfunk.de und wir schicken Christian sehr gerne vorbei. Wir kümmern

0: herzlich willkommen zurück aus dem Wochenende. Simone Panteleit und Team hier für Sie am Montag und wir starten in die neue Woche direkt rein mit einem absoluten Knaller.
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0: hat Bundeskanzler Merz vor einem Erfolg der AfD gewarnt. Im Falle einer AfD-Regierung werde das Bundesland erhebliche Probleme bekommen, unter anderem mit internationalen Investoren, sagte Merz im Ersten. In Nepal haben die Behörden mit Massenbestattungen begonnen. Hunderte Opfer konnten bisher nicht identifiziert werden. Insgesamt bestätigen die Behörden bisher fast 800 Tote. 3000 Menschen gelten weiter als vermisst. Die USA haben erstmals seit Wochen wieder Ziele im Iran angegriffen. Ziel waren Raketenwerfer auf einer Insel in der Straße von Hormus. In der Fußball-Bundesliga hat Augsburg am Abend gegen Aufsteiger Schalke mit 3:0 gewonnen. Freiburg besiegte Bremen zuvor mit 4:1.
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2: Mit Michel Kradel. Der Grünauer Weg in Köpenick ist Teil einer Fahrradroute, die Berlin und Brandenburg verbindet. Er besteht aus Kopfsteinpflaster und am Rand aus sandigem Boden. Um die Befahrbarkeit zu verbessern, will der Bezirk ab heute das Kopfsteinpflaster abfräsen. Das Ganze soll etwa einen Monat dauern.
3: Wir haben es kurz nach 6:30. Schönen Montagmorgen. 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Auf der A113 gibt es nach einem Unfall schon einen kilometerlangen Stau heute früh. Schmitti im Verkehrsstudio hat die Einzelheiten für Sie.
4: Ja, da ist heute früh stadtauswärts zwischen Dreieck-Waltersdorf und dem Schönefelder Kreuz ein Auto in die Mittelschutzplanke gekracht. Es ist wegen der Bergungsarbeiten auch immer noch die linke Spur gesperrt. Feuerwehr und Polizei sind noch da. Und wir haben Stau jetzt schon ab dem Dreieck-Waltersdorf mit locker 2 Stunden Wartezeit. Gekracht hat es heute früh auch schon auf der A10 im südlichen Berliner Ring Richtung Frankfurt. Und zwar genau im Bereich der Ausfahrt Königs Wusterhausen. Auch hier bitte schön vorsichtig fahren. Und östlicher Berliner Ring in Richtung Prenzlau. Dort blockiert zwischen Erkner und Rüdersdorf ein Liegenbleiber die rechte Spur. Es wird aktuell geblitzt in Kreuzberg, auf dem Mehringdamm, in Spandau-Rohlebener Straße, Lichterfelde auf dem Ostpreußendamm und auf der B5 in Dalgo-Döberitz. Kommen Sie gut an. Staus und Blitzer können Sie gerne noch ergänzen unter Berlin 201 91 390.
3: Viele Wolken heute früh am Himmel über Berlin und Brandenburg. Stellenweise gibt es auch etwas Regen bei aktuell 15, 16 Grad. Am Vormittag soll es dann recht freundlich sein, trocken mit Sonne, bevor es sich ab den Mittagsstunden wieder mehr zuzieht. Und es wird nicht nur windig sein, sondern auch teils kräftige Schauer und Gewitter geben. Lokal mit Starkregen und Hagel bei maximal 26 Grad. Morgen am Dienstag ähnlich wechselhaft wie heute bei 23 Grad.
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3: Und wir hoffen, Sie hatten ein fabelhaftes Wochenende. Von uns gibt's heute früh alles, was wichtig ist an diesem Montag und natürlich Ihre Lieblingsmusik. Die kommt jetzt von einer Band, deren Frontmann sich vor ein paar Wochen eine Rippe gebrochen hat und daraufhin einige Konzerte absagen musste. Inzwischen geht Marian Gold von Alphaville aber wieder deutlich besser und er ist wieder bühnentauglich, wie er das nennt. Sounds Like a Melody von Alphaville hören wir jetzt. Wunderschönen guten Morgen.

0: Hallo am Montag. Wir haken Sie unter, nehmen Sie mit in die neue Woche. Hier ist der Berliner Rundfunk 91.4 mit Simone Panteleit und Team. Und wir schauen jetzt auf was, das so ziemlich jeder von uns im Portemonnaie hat. Es geht um den Personalausweis. Bei dem soll sich etwas Grundlegendes ändern. Das plant das Bundesinnenministerium. Ein Detail, das bisher immer draufsteht, soll wegfallen. Und das hätte Auswirkungen auf viele alltägliche Situationen. Sprechen wir drüber mit unserem Verbraucherexperten Ron Perdus. Guten Morgen.
1: Hi, schönen guten Morgen.
0: Der Personalausweis soll künftig ohne Adresse auskommen. Was bedeutet das dann konkret im Alltag?
1: Ja, das würde bedeuten, nach einem Umzug muss die Adresse nicht mehr auf dem Ausweis geändert werden. Dieser klassische Aufkleber, der würde dann wegfallen. Ja, und die Idee dahinter ist, Bürokratie zu reduzieren. Die Adresse ist zwar weiterhin im Melderegister hinterlegt, aber eben nicht mehr sichtbar auf dem Dokument selbst. In vielen anderen europäischen Ländern ist es übrigens schon längst so. Dort steht die Adresse oft gar nicht mehr auf dem Ausweis, sondern ist nur digital gespeichert oder wird über andere Nachweise geregelt.
0: Was ist, wenn ich meine Adresse trotzdem nachweisen muss, zum Beispiel bei der Bank? Oder wenn ich einen Vertrag abschließe?
1: Dann soll es mehrere Möglichkeiten geben. Klassisch wäre weiterhin die Meldebescheinigung vom Einwohnermeldeamt gültig. Auch andere Dokumente, Rechnungen oder Kontoauszüge, die werden ja heute schon manchmal als Nachweis akzeptiert. Langfristig soll aber vor allem die digitale Lösung wichtiger werden, also der Personalausweis im Zusammenspiel mit der Online-Ausweisfunktion. Die Daten sind dann auf einem Chip gespeichert und können digital abgerufen werden.
0: Wenn wir mal so ein bisschen in die Zukunft gucken, bleibt es bei der klassischen Karte oder geht bald alles nur noch übers Handy?
1: Ja, das ist gut möglich. Es soll erstmal zusätzlich eine digitale Brieftasche für Smartphone kommen, in der Ausweis, Führerschein oder andere Dokumente gebündelt werden können. Damit soll es einfacher sein, sich online oder auch im Alltag auszuweisen, ohne jetzt gleich alle persönlichen Daten zu verraten. Das ist alles noch in der Planung und diese Phase dauert voraussichtlich bis Ende nächsten Jahres. Aber ja, das wird irgendwann kommen. Der klassische Personalausweis, der soll deutlich digitaler werden und weniger Daten sichtbar zeigen.
0: Sagt unser Verbraucherexperte Ron Perdus hier bei Ihrem Berliner Rundfunk 91.4. 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
6: Guten Morgen. Am kommenden Sonntag wählt Sachsen-Anhalt einen neuen Landtag. Im ersten hat Bundeskanzler Merz vor einem Erfolg der AfD gewarnt. Er könne sich nicht vorstellen, dass internationale Investoren zu einem AfD-Ministerpräsidenten kommen, um neue Werke und Unternehmen anzusiedeln.
7: Da steht die Regierungsfähigkeit eines Bundeslandes auf dem Spiel. Ich will das sehr deutlich sagen. Wenn das so kommt, wie das in den Umfragen möglich erscheint, dann wird dieses Bundesland erhebliche Probleme bekommen.
6: In aktuellen Umfragen liegt die AfD bei etwa 40% und damit bis zu 20% vor der CDU. In Nepal haben die Behörden mit Massenbestattungen begonnen. Hunderte Opfer konnten bisher nicht identifiziert werden. Um eine spätere Identifizierung durch Angehörige zu ermöglichen, nehmen die Behörden DNA-Proben und dokumentieren die Standortdaten. Die Leichname waren durch die Wassermassen fast 200 Kilometer weit geschwemmt worden. Insgesamt bestätigen die Behörden bisher fast 800 Tote. Mehr als 3000 Menschen gelten weiter als vermisst. Erstmals seit Wochen hat das US-Militär wieder Ziele im Iran angegriffen. Vom zuständigen Militärkommando heißt es, man habe zwei Raketenwerfer auf einer Insel in der Straße von Hormus beschossen. Von dort hätten die iranischen Revolutionsgarden vorgehabt, mit Seeminen bestückte Raketen abzufeuern. Iranische Medien sprechen von mehreren Toten und Verletzten. In Zypern sind nach dem Fährenunglück der Kapitän und 7 Besatzungsmitglieder festgenommen worden. Passagiere hatten kurz nach dem Unglück von verschlossenen Türen und Fluchtwegen gesprochen. Außerdem sei der Kapitän von Bord geflohen. Die Katamaranfähre war am Wochenende vor der Küste Nordzyperns gekentert. Mindestens 8 Menschen starben. Die Küstenwache konnte etwa 240 Menschen aus dem Wasser retten. In der Fußball-Bundesliga hat der SC Freiburg gegen Werder Bremen mit 4:1 gewonnen. Augsburg besiegte Schalke 04 mit 3:0.
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9: Mit Michel Kradel. Der Grünauer Weg in Köpenick ist Teil einer Fahrradroute, die Berlin und Brandenburg verbindet. Er besteht aus Kopfsteinpflaster und am Rand aus sandigem Boden. Um die Befahrbarkeit zu verbessern, will der Bezirk ab heute das Kopfsteinpflaster abfräsen. Das Ganze soll etwa einen Monat dauern.
4: Montagmorgen kurz nach 7, hier ist Ihr Berliner Rundfunk 91.4 und es ist schon einiges los heute früh auf den Berliner Autobahnen, besonders auf der A113. Hier hat's gekracht. Mehr von Schmitti im Verkehrsstudio.
10: Guten Morgen. Passiert ist der Unfall stadtauswärts zwischen Dreieck-Waltersdorf und dem Schönefelder Kreuz. Die linke Spur ist gesperrt. Da ist ein Fahrzeug in die Leitplanke gekracht und mittlerweile gibt es schon Stau ab dem BER mit 1¼ Stunde Passierdauer. Außerdem 10 Minuten Verzögerung jetzt schon wieder auf der 100 Richtung Wedding ab Innsbrucker Platz, in Richtung Treptow vor der Ausfahrt zur Straße am Treptower Park und auch auf der A115 Richtung Berlin ab Höhe Kleinmachnow. Dann gibt es seit gestern in Zehlendorf eine neue Baustelle, der Besko-Damm ist in Höhe Wupperstraße, voraussichtlich noch bis Freitag komplett gesperrt und geblitzt wird in Kreuzberg auf dem Mehringdamm, in Spandau-Wilhelmstraße, in Schönow bei Bernau auf der Dorfstraße und B1, B5 in Dahlwitz-Hoppegarten. Dankeschön für Ihre Staus und Blitzer unter Berlin 201 91 390 und allen unterwegs eine gute und sichere Fahrt.
4: Der August verabschiedet sich von uns mit wechselhaftem Wetter. Es ist durchaus Sonne dabei, vor allem am Vormittag. In der zweiten Tageshälfte kann es dann aber wieder dichtere Wolken mit Schauern und Gewittern geben. Auch Starkregen und Hagel sind möglich. Und es wird sehr windig sein bei 26 Grad maximal. 15, 16 Grad haben wir aktuell. Morgen am Dienstag auch wechselnd bewölkt mit gelegentlichen Schauern und Gewittern und weiterhin windig bei 23 Grad.
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4: Wir wünschen Ihnen eine tolle neue Woche und nehmen Sie gleich mit an einen der insgesamt 230 Brunnen hier bei uns in der Stadt. Oder wir sollten genauer sein und sagen, einen der 50 Brunnen hier in der Stadt, die aktuell Sanierungsfälle sind. So wie der Brunnen auf dem Wittenbergplatz, da läuft weiter kein Wasser und es wird auch wohl kein Wasser mehr laufen. Man hat sich was anderes einfallen lassen und diese Lösung ist irgendwie typisch Berlin. Unser Berlin-Reporter Christian Fuchs ist gleich da und erzählt Ihnen davon um 7.10 Uhr nach Eric Clapton und nach Sandra.
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0: Berlin und Brandenburg starten in den Montag, in den 31. August. Einen schönen guten Morgen. Wir sind sehr gerne an Ihrer Seite, der Berliner Rundfunk 91.4 mit Simone Panteleit und Team. Und wir nehmen Sie jetzt mit nach Schöneberg auf den Wittenbergplatz, wo in diesen Minuten gerade die Marktstände aufgebaut werden für den Wochenmarkt. In einer knappen Stunde geht's los. Nur ein paar Meter weiter steht unser Berlin-Reporter Christian Fuchs in Sichtweite vom KDW am Brunnen dort.
1: Ja, und da ist das Wort Brunnen mittlerweile ein bisschen irgendwie das falsche Wort, denn Wasser gibt's hier erstmal keins mehr, nur große Pflanzkübel. Die Anlagen sind jetzt sauber gemacht worden, die Bauzäune stehen noch hier, aber es sind schon die ersten Pflanzen hier auch gepflanzt worden. Ich weiß gar nicht, was das alles ist. Eine Rose sehe ich, dann ist da hinten ein bisschen Schilf, ein bisschen was Dickblättriges. Es soll auch alles quasi hitze- und trockenverträglich sein und klimaresilient. Bezahlt wird die erste Bepflanzung erstmal vom Bezirk, danach kümmern sich die Gewerbetreibenden aus der Gegend dauerhaft um die Pflege. Jetzt könnte man sagen, ist doch eine gute Sache. Jetzt habe ich gerade Jens getroffen, der sieht das ein bisschen anders.
2: Ja, das ist alles Augenwischerei. Ja, was sollen da jetzt irgendwelche Blumen? Ne? Da müsste doch von Grund auf irgendwas passieren.
1: Naja, weil das zu teuer ist, das quasi so...
2: Ja, natürlich. Ja, sind so viele Sachen, die liegen bleiben und nicht gemacht werden.
1: Aber ist es nicht besser, dann wenigstens irgendwie ein bisschen Blumenbeet zu machen, als das so zu lassen?
2: Ja, das ist ja die Absicht, dass wir uns über die Blumen freuen, ja? Aber im Grunde passiert nicht viel.
1: Und da muss man ihm zugestehen, da hat er irgendwie einen Punkt. Viele würden sich wünschen, dass die Brunnen wieder ertüchtigt werden. Aber das ist eben das Problem mit dem Geld. Ausdrücklich eine Zwischenlösung sagt deswegen der Bezirk. Also die haben das noch nicht ganz abgeschrieben. Vielleicht kommt ja dann irgendwann mal der Geldsegen. Vielleicht mit einem neuen Bürgermeister oder so. Man weiß es ja nicht. Wahl ist ja. Also ein bisschen Hoffnung gibt's für Jens und alle, die lieber Brunnen mögen als Beete.
0: Ja, ich kann Jens Frust durchaus auch verstehen. Es ist halt irgendwie so typisch Berlin, ne? Sich dann so eine Ersatzlösung auszudenken. Auf der anderen Seite muss man aber auch sagen, lieber Blumen als ein vollgemüllter leerer Brunnen oder irgendein hässlicher Bauzaun drumherum. 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

0: Einen entspannten Start in die neue Woche wünschen wir Ihnen. Simone Panteleit und Team hier. Und wir sorgen ab heute wieder für Entspannung in Ihrem Portemonnaie.
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0: ansiedeln, sollte die AfD an die Macht kommen, sagte Merz im Ersten. Nach der Flutkatastrophe haben die Behörden in Nepal mit der Massenbestattung hunderter nicht identifizierter Opfer begonnen. Die Zahl der Toten nach dem Gletscherabbruch ist derweil auf fast 800 gestiegen. 3000 Menschen werden noch vermisst. Das US-Militär hat erstmals seit Wochen wieder Ziele im Iran angegriffen. Ziel seien zwei Raketenwerfer auf einer Insel in der Straße von Hormuz gewesen, heißt es. In der Fußball-Bundesliga hat Freiburg Bremen mit 4:1 besiegt. Augsburg gewann gegen Aufsteiger Schalke mit 3:0.
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2: Mit Michel Kradel. Der Grünauer Weg in Köpenick ist Teil einer Fahrradroute, die Berlin und Brandenburg verbindet. Er besteht aus Kopfsteinpflaster und am Rand aus sandigem Boden. Um die Befahrbarkeit zu verbessern, will der Bezirk ab heute das Kopfsteinpflaster abfräsen. Das Ganze soll etwa einen Monat dauern.
3: Kurz nach 7:30 ist es wunderschönen guten Morgen, der Berliner Rundfunk 91.4. Auf der A113 wird nach einem Unfall weiter aufgeräumt. Am Stau hat sich aber leider noch nichts geändert. Hier ist ein Update von Schmitti im Verkehrsstudio.
4: Also passiert ist ja der Unfall in Fahrtrichtung Dresden, also stadtauswärts zwischen Dreieck-Waltersdorf und dem Schönefelder Kreuz. Momentan ist wegen der Bergungsarbeiten nur der Standstreifen befahrbar, werden sie langsam an der Unfallstelle vorbeigeleitet und deshalb dieser 5 Kilometer lange Stau mittlerweile schon ab dem BER mit etwas mehr als einer Stunde Passierdauer. Dann sind wir bei 10 Minuten plus auf der A100 Richtung Wedding ab dem Innsbrucker Platz, ebenso in Fahrtrichtung Treptow vor der Ausfahrt zur Straße am Treptower Park. Auf der A103 im Kreuz Schöneberg auf der Überleitung zum Sachsendamm jetzt eine Viertelstunde anstehen und auf der A115 sind es Richtung Berlin. Abklären macht nur schon 20 Minuten mehr. Dann hat es noch einen Unfall gegeben auf der A10 im südlichen Berliner Ring in Fahrtrichtung Frankfurt zwischen Ludwigsfelde West und Ost. Vorsicht, alle Spuren sind davon betroffen, Rettungsgasse also auch nicht vergessen. Und A24 in Richtung Hamburg, da ist zwischen Neuruppin und Herzsprung auf der rechten Spur ein Fahrzeug liegen geblieben. Geblitzt wird aktuell in Johannisthal auf dem Groß-Berliner Damm, in Kreuzberg auf dem Mehringdamm, in Spandau in der Wilhelmstraße, B1, B5 in Dalbitz-Hoppegarten und in Fürstenwalde auf der Trebuser Straße. Fahren Sie schön vorsichtig, wenn Sie Staus und Blitzer noch ergänzen wollen, können Sie mich gerne anrufen, würde mich freuen, Berlin 201 91 390.
3: Also er gewinnt jetzt keinen Blumentopf vor lauter Schönheit, dieser letzte Tag im August. Viele Wolken heute, vor allem jetzt am Morgen und dann später am Nachmittag. Zwischendurch gibt es auch mal Sonne und es soll trocken bleiben. Ab den Mittagsstunden können dann aber wieder Schauer und Gewitter über uns hinwegziehen. Es wird sehr windig sein und es sind örtlich auch Hagel und Starkregen dabei. Die Temperaturen steigen von jetzt 15, 16 Grad auf maximal 26 Grad an. Morgen am Dienstag ähnlich durchwachsen wie heute bei 23 Grad.
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3: Weiter geht's in den Montag. Ein super aufregender Tag für alle ABC-Schützen in Berlin und Brandenburg. Die haben heute ihren allerersten Schultag. Ja, und weil man ja nie auslernt, gibt's gleich um 7.40 Uhr für uns Erwachsene eine Portion Wissen to go. Warum ist etwas Usus? Das hören Sie bei Warum Darum nach Elton John und nach Survivor. 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
2: 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Wie so viele Begriffe verdanken wir auch Usus der lateinischen Sprache, wo Usus Gewohnheit oder gängige Praxis bedeutet.
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16: Guten Morgen. Bundeskanzler Merz warnt vor einer AfD-geführten Landesregierung in Sachsen-Anhalt. Im Ersten sagte Merz, ein Sieg dieser Partei würde dem Bundesland erheblichen Schaden zufügen.
17: Ich kann mir nicht vorstellen, dass noch internationale Investoren mit einem AfD-Ministerpräsidenten zu einem Spatenstich kommen, um neue Werke zu gründen und neue Unternehmen in Sachsen-Anhalt anzusiedeln.
16: Am kommenden Sonntag wird in Sachsen-Anhalt gewählt. In aktuellen Umfragen liegt die AfD bei etwa 40% und damit bis zu 20% vor der CDU. Nach der Flutkatastrophe haben die Behörden in Nepal mit der Massenbestattung hunderter nicht identifizierter Opfer begonnen. Die Zahl der Toten nach dem Gletscherabbruch ist derweil auf fast 800 gestiegen. Die Leichname waren durch die Wassermassen teilweise knapp 200 Kilometer weit geschwemmt worden. Im Katastrophengebiet selbst werden noch mehr als 3000 Menschen vermisst. Die Bergungsarbeiten gestalten sich weiter schwierig und müssen wegen neuer Warnungen immer wieder unterbrochen werden. Die USA haben erstmals seit Wochen wieder Ziele im Iran angegriffen. Man habe zwei Raketenwerfer auf einer Insel in der Straße von Hormuz ins Visier genommen, heißt es von der US-Armee. Von dieser Insel aus hätten die iranischen Revolutionsgarden vorgehabt, mit Seeminen bestückte Raketen abzufeuern. In iranischen Staatsmedien ist die Rede von mehreren Toten und Verletzten. Nach dem Fährenunglück vor der Küste Zyperns sind der Kapitän und 7 Crewmitglieder festgenommen worden. Passagiere berichten, dass der Kapitän von Bord geflohen war. Außerdem seien Türen und Fluchtwege verschlossen gewesen. Die doppelstöckige Katamaranfähre war am Wochenende kurz nach dem Auslaufen gekentert. Die Zahl der bestätigten Todesopfer ist mittlerweile auf 8 gestiegen. Fast 240 Passagiere konnte die Küstenwache aus dem Meer retten. In der Fußball-Bundesliga hat Augsburg am Abend gegen Aufsteiger Schalke mit 3:0 gewonnen. Freiburg besiegte Bremen zuvor mit 4:1.
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19: Mit Michel Gradell. Schon länger sind die beiden Brunnen auf dem Wittenbergplatz in Schöneberg außer Betrieb. Eine Sanierung ist dem Bezirk zu teuer. Deshalb hat er jetzt eine neue Lösung für die Brunnen gefunden. Die beiden Brunnenschalen wurden bepflanzt. Das Ergebnis soll heute vorgestellt werden.
20: Kurz nach 8, guten Morgen am Montag, der Berliner Rundfunk 91.4. Dieser Morgen hat in Sachen Staus einiges zu bieten. Angeführt wird die Liste immer noch von der A113. Mehr von Schmitti im Verkehrsstudio.
21: Guten Morgen, ja, da hat es heute früh heftig gekracht. Statt auswärts zwischen Dreieck-Waltersdorf und dem Schönefelder Kreuz. Ein Auto ist in die Mittelschutzplanke gekracht. Es laufen hier die Bergungs- bzw. Aufräumarbeiten. Nur der Standstreifen ist momentan befahrbar. Und wir haben 5 Kilometer Stau in etwa ab dem BER mit mehr als einer Stunde Passierdauer. Voll geworden mittlerweile aber auch der Startring 100 in Fahrtrichtung Wedding, sehr, sehr zäh fließend schon ab dem Britzer Tunnel. Das zieht sich dann hoch bis zum Kreuz Schmargendorf. Also insgesamt sollten Sie mindestens 10, 15 Minuten mehr einplanen. Auf der A115 sind es Richtung Berlin sogar 20 Minuten plus ab Höhe Kleinmachnow bis zur Baustelle am Kreuz Zehlendorf. Dann geht's weiter mit einem Polizeieinsatz in Erkner. Die Bäkelandbrücke ist dort momentan komplett gesperrt und dadurch staut es sich über die Fangschleusenstraße zurück bis zum A10-Anschluss Erkner. Zeitverlust hier auch schon über eine halbe Stunde mittlerweile. Die neuesten Blitzer stehen in Johannisthal auf dem Großberliner Damm, in Mitte-Torstraße. Dann im Wedding in der Punkstraße, in Tyro, Tyroer Dorfstraße und A12 Richtung Berlin, kurz hinter Briesen. Dankeschön für Ihre Staus und Blitzer unter Berlin 201 91 390 und allen unterwegs wünsche ich eine gute und unfallfreie Fahrt.
20: Letzter Sommertag heute, zumindest wenn es nach der Definition der Meteorologen geht. Und momentan ist es auch gar nicht mal so sommerlich. Vielerorts hängen dichte Wolken am Himmel über Berlin und Brandenburg. Am Vormittag gibt es eine freundlichere Phase, trocken mit Sonne, bevor es ab den Mittagsstunden wieder wechselnd bewölkt sein wird. Es sind dann teils kräftige Schauer und Gewitter möglich, auch Starkregen und Hagel können runterkommen. Und es wird sehr windig sein bei 26 Grad maximal, 15, 16 Grad haben wir aktuell. Morgen am Dienstag gibt es einen Mix aus Sonne und Wolken. Hin und wieder kommt auch eine Husche runter. Nach wie vor wird es windig sein und die Temperaturen steigen auf maximal 23 Grad an.
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20: Und der Start in die neue Woche könnte für Sie kaum besser werden. Wir legen gleich mit einem richtigen Knaller los. Unsere Happy Hits sind zurück, starten heute wieder. 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

0: Wir versüßen Ihnen den Start in die neue Woche mit Ihrer Lieblingsmusik. Roxette haben wir gehört mit Joyride und direkt davor, aha, mit Take on Me. Ja, und ich würde sagen, das macht 1000 Euro für Sie.
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0: Sabrina aus Marzahn ist als allererstes durchgekommen. Guten Morgen.
2: Guten Morgen.
0: Sabrina, wo erwischen wir Sie gerade?
2: Ich bin im Büro.
0: Und sind Sie eher so ein Montagsmuffel oder sagen Sie, nee, geil, eine frische neue Woche liegt vor mir?
2: Ja, also montags bin ich eigentlich sonst nie im Büro. Ich mag das eigentlich überhaupt nicht, aber mir hat das gepasst, weil ich montags wirklich immer erstmal so aus dem Bett rauskommen muss.
0: Ja.
2: Und das wird mir gerade so versüßt, im Büro zu sein.
0: Und meine Mutter würde jetzt sagen, das sollte so sein. Das wird der beste Montag seit langem für Sie. Unsere Happy Hits bescheren Ihnen 1000 Euro.
2: Ja. Oh mein Gott.
0: Was werden Sie damit anstellen, Sabrina?
2: Das ist so überfordernd. Also meine Tochter hat gerade einen Führerschein gemacht.
0: Ja.
2: Und wir mussten sie mit versichern. Und das ist ja gerade für Fahranfänger so teuer. Und
0: ja.
2: Das hilft uns gerade sehr.
0: Oh Gott, hurra!
2: Ich freue mich so.
0: Dann freue ich mich ganz doll mit Ihnen mit. Ganz liebe Grüße an die Familie. Und ja, Ihr Konto füllen wir als nächstes auf. Einfach dranbleiben. Es passiert immer und immer wieder.
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0: Ihre Laune ist heute hoffentlich deutlich sonniger als das Wetter gerade. Guten Morgen am Montag. Hier sind Simone Panteleit und Team für Sie beim Berliner Rundfunk 91.4. Berlin braucht dringend Wohnungen. Auf der anderen Seite stehen viele Gebäude leer. Das passt nicht zusammen und deshalb soll sich das auch ändern. Die Zahlen, die die Parteien beim Thema Leerstand nennen, gehen auseinander. Je nach Zählweise ist von 1 Million Quadratmetern bis zu mehr als 2 Millionen Quadratmetern Fläche aktuell ungenutzt alles dabei. Und um einen Teil davon geht's jetzt. Es gibt neue Ideen für das leerstehende Karstadt-Gebäude am Leopoldplatz mit weniger Wohnungen als ursprünglich geplant. Unser Berlin-Reporter Christian Fuchs ist jetzt dort im Wedding. Ihre Laune ist heute hoffentlich deutlich sonniger als das Wetter gerade. Guten Morgen am Montag. Hier sind Simone Panteleit und Team für Sie beim Berliner Rundfunk 91.4. Berlin braucht dringend Wohnungen. Auf der anderen Seite stehen viele Gebäude leer. Das passt nicht zusammen und deshalb soll sich das auch ändern. Die Zahlen, die die Parteien beim Thema Leerstand nennen, gehen auseinander. Je nach Zählweise ist von 1 Million Quadratmetern bis zu mehr als 2 Millionen Quadratmetern Fläche aktuell ungenutzt alles dabei. Und um einen Teil davon geht's jetzt. Es gibt neue Ideen für das leerstehende Karstadt-Gebäude am Leopoldplatz mit weniger Wohnungen als ursprünglich geplant. Unser Berlin-Reporter Christian Fuchs ist jetzt dort im Wedding.
1: Ja, und weniger Wohnungen heißt in diesem Fall 60 der ursprünglich geplanten 80. Denn die Eigentümerin, das ist die Versicherungskammer Bayern, hat nochmal nachgerechnet und dann festgestellt, so wie man sich den Umbau vor 3 Jahren vorgestellt hat, funktioniert er nicht. Vor allem geht es da um die geplante Aufstockung, die wird deutlich kleiner. 3 zusätzliche Etagen sind komplett raus. Trotzdem soll aus dem ehemaligen Kaufhaus dann ziemlich bunter Mix von Angeboten werden. Unten sollen wieder Geschäfte, Gastro und Einzelhandel rein. Darüber kommen Büros, aber es soll auch Platz für Handwerker, Labore und Forschungsinstitute zum Beispiel geben. Dazu kommen dann ganz oben begrünte Terrassen. Und neu ist dann auch ein Anbau im Innenhof. Da soll es dann soziale Angebote geben. Bis wir allerdings davon was sehen, da dauert es noch ein bisschen. Frühestens übernächstes Jahr könnten die Bauarbeiten starten. Fertig wäre das Ganze dann frühestens 2032. Immerhin nach der Siegner-Pleite und dann 2 Jahren Planungspause geht's jetzt überhaupt mal wieder weiter. Zumindest das sind schon mal gute Nachrichten für den Leopoldplatz.
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0: Guten Morgen. Eine Woche vor der Landtagswahl in Sachsen-Anhalt hat Bundeskanzler Merz vor einem Erfolg der AfD gewarnt. Im Falle einer AfD-Regierung werde das Bundesland erhebliche Probleme bekommen, unter anderem mit internationalen Investoren, sagte Merz im Ersten. In Nepal haben die Behörden mit Massenbestattungen begonnen. Hunderte Opfer konnten bisher nicht identifiziert werden. Insgesamt bestätigen die Behörden bisher fast 800 Tote. 3000 Menschen gelten weiter als vermisst. Die USA haben erstmals seit Wochen wieder Ziele im Iran angegriffen. Ziel waren Raketenwerfer auf einer Insel in der Straße von Hormus. In der Fußball-Bundesliga hat Augsburg am Abend gegen Aufsteiger Schalke mit 3:0 gewonnen. Freiburg besiegte Bremen zuvor mit 4:1.
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2: Mit Michel Kradel. Der Grünauer Weg in Köpenick ist Teil einer Fahrradroute, die Berlin und Brandenburg verbindet. Er besteht aus Kopfsteinpflaster und am Rand aus sandigem Boden. Um die Befahrbarkeit zu verbessern, will der Bezirk ab heute das Kopfsteinpflaster abfräsen. Das Ganze soll etwa einen Monat dauern.
3: Kurz nach 8:30 ist es. Guten Morgen, der Berliner Rundfunk 91.4. Es ist eine typische Montags-Rush-Hour. An Staus mangelt es mal wieder nicht. Wo es besonders voll ist, sagt Ihnen Schmitti im Verkehrsstudio.
4: Legen wir mal los mit dem Stadtring A100 in Richtung Wedding. Aktuell 20 Minuten mehr ab Geradestraße. Auf der A103 stadteinwärts im Kreuz Schöneberg eine Viertelstunde Stau auf der Überleitung zum Sachsendamm. A113 stadtauswärts 3/4 Stunde Stau ab dem BER bis zum Kreuz Schönefeld nach einem Unfall. Auf der A115 Richtung Berlin plus 20 Minuten ab Kleinmachnow wegen Bauarbeiten. Dann in Mariendorf heute Stau auf der Rathausstraße stadteinwärts, 15 Minuten Zeitverlust. Und noch die A10, der westliche Berliner Ring in Richtung Hamburg. Hier aktuell 10 Minuten anstehen zwischen Großkreuz und Vöben an der Baustelle dort. Und dann gibt es in Erkner immer noch einen Polizeieinsatz. Die Bäckelandbrücke bzw. Straße ist dort komplett gesperrt und dadurch staute sich über die Fangschleusenstraße zurück bis zum A10-Anschluss Erkner. 40 Minuten dauert es jetzt, um hier ins Stadtzentrum zu kommen, mindestens. Geblitzt wird Langwitz, Gallwitzallee, Prenzlauer Berg, Danziger Straße, Hellersdorf, Gülzower Straße, in Tyro, Tyroer Dorfstraße und A10 östlicher Berliner Ring zwischen Hohenschönhausen und dem Dreieck Barnim. Kommen Sie gut an, Dankeschön für Ihre Staus und Blitzer, können Sie gerne noch ergänzen unter Berlin 201 91 390.
3: Von Süden, Südwesten her zieht ein Regengebiet auf uns zu und über uns hinweg. Laut dem Prognosefilm soll das bis etwa so 10:30 heute nass sein. Dann kommt eine trockene und deutlich sonnigere Phase, bevor die Bewölkung ab den Mittagsstunden wieder zunimmt. Und dann soll es nicht nur windig sein, sondern zum Teil auch kräftige Schauer und Gewitter geben. Lokal mit Starkregen und Hagel bei maximal 26 Grad. Aktuell haben wir Frühtemperaturen um 16 Grad. Morgen am Dienstag ähnlich wechselhaft wie heute bei 23 Grad.
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3: Wir wünschen Ihnen einen möglichst entspannten Start in die neue Arbeitswoche. Wobei es ja auch Menschen gibt, die unter Druck besonders gut arbeiten, die dann besonders kreativ sind. Könnte sein, dass Bruce Springsteen auch dazu gehört. Der war mit seinem Born in the USA-Album quasi fast schon fertig, als sein Manager gemeint hat, nee, also da fehlt noch dieser eine ganz große Hit. Also hat sich Bruce Springsteen hingesetzt und hat Dancing in the Dark einfach so über Nacht geschrieben. Und genau dieser Song wurde dann zum größten Hit des Albums. Hören wir jetzt bei Ihrem Berliner Rundfunk 91.4. Wir spielen die besten Hits aller Zeiten.
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0: Hallo am Montag. Wir haken Sie unter, nehmen Sie mit in die neue Woche. Hier ist der Berliner Rundfunk 91.4 mit Simone Panteleit und Team. Und wir schauen jetzt auf was, das so ziemlich jeder von uns im Portemonnaie hat. Es geht um den Personalausweis. Bei dem soll sich etwas Grundlegendes ändern. Das plant das Bundesinnenministerium. Ein Detail, das bisher immer draufsteht, soll wegfallen. Und das hätte Auswirkungen auf viele alltägliche Situationen. Sprechen wir drüber mit unserem Verbraucherexperten Ron Perdus. Guten Morgen.
1: Hi, schönen guten Morgen.
0: Der Personalausweis soll künftig ohne Adresse auskommen. Was bedeutet das dann konkret im Alltag?
1: Ja, das würde bedeuten, nach einem Umzug muss die Adresse nicht mehr auf dem Ausweis geändert werden. Dieser klassische Aufkleber, der würde dann wegfallen. Ja, und die Idee dahinter ist, Bürokratie zu reduzieren. Die Adresse ist zwar weiterhin im Melderegister hinterlegt, aber eben nicht mehr sichtbar auf dem Dokument selbst. In vielen anderen europäischen Ländern ist es übrigens schon längst so. Dort steht die Adresse oft gar nicht mehr auf dem Ausweis, sondern ist nur digital gespeichert oder wird über andere Nachweise geregelt.
0: Was ist, wenn ich meine Adresse trotzdem nachweisen muss, zum Beispiel bei der Bank? Oder wenn ich einen Vertrag abschließe?
1: Dann soll es mehrere Möglichkeiten geben. Klassisch wäre weiterhin die Meldebescheinigung vom Einwohnermeldeamt gültig. Auch andere Dokumente, Rechnungen oder Kontoauszüge, die werden ja heute schon manchmal als Nachweis akzeptiert. Langfristig soll aber vor allem die digitale Lösung wichtiger werden, also der Personalausweis im Zusammenspiel mit der Online-Ausweisfunktion. Die Daten sind dann auf dem Chip gespeichert und können digital abgerufen werden.
0: Wenn wir mal so ein bisschen in die Zukunft gucken, bleibt es bei der klassischen Karte oder geht bald alles nur noch übers Handy?
1: Ja, das ist gut möglich. Es soll erstmal zusätzlich eine digitale Brieftasche für Smartphone kommen, in der Ausweis, Führerschein oder andere Dokumente gebündelt werden können. Damit soll es einfacher sein, sich online oder auch im Alltag auszuweisen, ohne jetzt gleich alle persönlichen Daten zu verraten. Das ist alles noch in der Planung und diese Phase dauert voraussichtlich bis Ende nächsten Jahres. Aber ja, das wird irgendwann kommen. Der klassische Personalausweis, der soll deutlich digitaler werden und weniger Daten sichtbar zeigen.
0: Sagt unser Verbraucherexperte Ron Perdus hier bei Ihrem Berliner Rundfunk 91.4. 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
23: Guten Morgen. Am kommenden Sonntag wählt Sachsen-Anhalt einen neuen Landtag. Im ersten hat Bundeskanzler Merz vor einem Erfolg der AfD gewarnt. Er könne sich nicht vorstellen, dass internationale Investoren zu einem AfD-Ministerpräsidenten kommen, um neue Werke und Unternehmen anzusiedeln.
24: Da steht die Regierungsfähigkeit eines Bundeslandes auf dem Spiel. Ich will das sehr deutlich sagen. Wenn das so kommt, wie das in den Umfragen möglich erscheint, dann wird dieses Bundesland erhebliche Probleme bekommen.
23: In aktuellen Umfragen liegt die AfD bei etwa 40% und damit bis zu 20 Prozentpunkte vor der CDU. In Nepal haben die Behörden mit Massenbestattungen begonnen. Hunderte Opfer konnten bisher nicht identifiziert werden. Um eine spätere Identifizierung durch Angehörige zu ermöglichen, nehmen die Behörden DNA-Proben und dokumentieren die Standortdaten. Die Leichname waren durch die Wassermassen fast 200 Kilometer weit geschwemmt worden. Insgesamt bestätigen die Behörden bisher fast 800 Tote. Mehr als 3000 Menschen gelten weiter als vermisst. Erstmals seit Wochen hat das US-Militär wieder Ziele im Iran angegriffen. Vom zuständigen Militärkommando heißt es, man habe zwei Raketenwerfer auf einer Insel in der Straße von Hormus beschossen. Von dort hätten die iranischen Revolutionsgarden vorgehabt, mit Seeminen bestückte Raketen abzufeuern. Iranische Medien sprechen von mehreren Toten und Verletzten. In Zypern sind nach dem Fährenunglück der Kapitän und 7 Besatzungsmitglieder festgenommen worden. Passagiere hatten kurz nach dem Unglück von verschlossenen Türen und Fluchtwegen gesprochen. Außerdem sei der Kapitän von Bord geflohen. Die Katamaranfähre war am Wochenende vor der Küste Nordzyperns gekentert. Mindestens 8 Menschen starben. Die Küstenwache konnte etwa 240 Menschen aus dem Wasser retten. In der Fußball-Bundesliga hat der SC Freiburg gegen Werder Bremen mit 4:1 gewonnen. Augsburg besiegte Schalke 04 mit 3:0.
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2: Mit Michel Kradel. Schon länger sind die beiden Brunnen auf dem Wittenbergplatz in Schöneberg außer Betrieb. Eine Sanierung ist dem Bezirk zu teuer. Deshalb hat er jetzt eine neue Lösung für die Brunnen gefunden. Die beiden Brunnenschalen wurden bepflanzt. Das Ergebnis soll heute vorgestellt werden.
11: Kurz nach 9 am Montag, hier ist Ihr Berliner Rundfunk 91.4 und wir gucken mal, ob sich das ganze Staugewirr irgendwie so ein bisschen entwirrt hat auf den Autobahnen. Hier kommt ein frisches Update von Schmitti im Verkehrsstudio.
3: Es sieht leider nicht so aus, es hält sich alles wirklich sehr, sehr hartnäckig heute. Also wir haben auf der A100 Richtung Wedding immer noch einen Stau ab Höhe Gerade Straße. Es dauert 20 Minuten, um durchzukommen bis zum Kreuz Schmargendorf. Genauso voll ist es jetzt auch in Richtung Süd ab dem Jakob-Kaiser-Platz bis zum Dreieck-Funkturm. Die A103 stadteinwärts im Kreuz Schöneberg. Einmal eine Viertelstunde anstehen auf der Überleitung zum Sachsendamm und ebenso auf der Überleitung zur A100 in Fahrtrichtung Treptow. A113 stadtauswärts. 3/4 Stunde Stau ab dem BER zum Schönefelder Kreuz nach einem Unfall. A115 Richtung Berlin. 20 Minuten Passierdauer ab Kleinmachnow. A10 südlicher Berliner Ring Richtung Magdeburg. Hier 20 Minuten anstehen ab dem Schönefelder Kreuz bis zur Ausfahrt Rangsdorf. Und westlicher Berliner Ring in Richtung Hamburg. Hier dauert es 10 Minuten länger an der Baustelle zwischen Großkreuz und Vöben. Dann haben wir in Erkner weiterhin einen Polizeieinsatz. Die Bäkelandbrücke bzw. Straße ist dort komplett gesperrt. Drumherum gibt es natürlich lange Staus, weil auch viel gebaut wird in Erkner. Staut sich beispielsweise über die Fangschleusenstraße zurück bis zum A10-Anschluss. 40 Minuten dauert es momentan, um da durchzukommen. Geblitzt wird A100 Richtung Wedding hinterm Jakob-Kaiser-Platz. Weißensee-Rennbahnstraße. Prenzlauer Berg in der Danziger Straße. Dann auf der B158 zwischen Bad Freienwalde und Wollenberg und auf der A10 dem östlichen Berliner Ring zwischen Hohenschönhausen und dem Dreieck Barnim. Dankeschön für Ihre Staus und Blitzer unter Berlin 201 91 390 und allen unterwegs wünsche ich eine gute und unfallfreie Fahrt.
11: Grau ist er, der Himmel über Berlin und Brandenburg und vielerorts ist es auch nass. Am Vormittag so ab 10:30 etwa soll es freundlicher werden, trocken und mit Sonne. Ist aber nicht von Dauer. In der zweiten Tageshälfte kann es wieder dichtere Wolken mit Schauern und Gewittern geben. Auch Starkregen und Hagel sind möglich und es wird sehr windig sein bei 26 Grad maximal. 16, 17 Grad haben wir aktuell. Morgen am Dienstag auch wechselnd bewölkt mit gelegentlichen Schauern und Gewittern. Weiterhin windig bei 23 Grad.
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11: Und wir haben unseren Berlin-Reporter Christian Fuchs nach Erkner geschickt, wo eine Brücke wegen eines Polizeieinsatzes voll gesperrt ist. Haben Sie ja gerade auch schon bei Schmitti im Verkehrsstudio gehört. Wir haben natürlich sofort nachgefragt bei der Leitstelle, was da los ist. Da hieß es nur, wir können nichts dazu sagen, außer dass es was Größeres ist und kein Unfall. Christian meldet sich von dort, sobald er da ist und mehr weiß, höchstwahrscheinlich noch in dieser halben Stunde.
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0: Wir wünschen einen guten Morgen am Montag. Hier ist Ihr Berliner Rundfunk 91.4 mit Simone Panteleit und Team. Dazu gehört auch unser Berlin-Reporter Christian Fuchs. Er ist den ganzen Morgen für Sie in der Stadt unterwegs. Und wann immer was aktuell passiert, fährt Christian natürlich sofort dorthin. Jetzt gerade ist er in Erkner, wo die Bäkelandbrücke gesperrt ist. So hat Schmitti im Verkehrsstudio gemeldet bekommen. Dahinter steckt offenbar ein großer Einsatz von Polizei und Feuerwehr. Und Christian ist jetzt unweit von S-Bahnhof Erkner und Stadthalle. Ihr Auge und Ohr.
1: Ja, die Brücke hier neben dem großen Bahnhofsparkplatz, die ist gesperrt. Der Bus steht davor, kommt seit mehreren Stunden hier schon nicht rüber. Die Kriminalpolizei ist hier. Es ist ein Bereich auf der Brücke auch abgesperrt. Was sich genau abgespielt hat, kann ich jetzt momentan gar nicht sagen, aber ich habe gerade mit Arthur gesprochen, der will mit der Polizei gesprochen haben und der hat gerade das zu mir gesagt. Erzähl mal, du arbeitest hier in der Nähe oder?
2: Ich arbeite hier in der Umgebung, Heizung, Sanitär.
1: Okay, und ihr habt das auch von der Polizei schon irgendwie ein bisschen was gehört, was genau haben die gesagt?
2: Anscheinend ein Täter hatte ein Opfer abgestochen und ein Zivilist hat anscheinend versucht, mit dem Auto den aufzuhalten und ist irgendwie in eine Böschung gefahren. Und der Täter ist dann ins Wasser gesprungen und wurde von der Polizei dann getasert im Wasser anscheinend. Die haben den dann irgendwie rausgeholt und ja, mehrere Verletzte.
1: Ja, zumindest das Auto, das kann ich hier stehen sehen, ne? Das ist so schräg in das Brückengeländer reingefahren und die Pressestelle ist schon hier, die ist aber auf der anderen Seite der Brücke. Ich habe jetzt gerade gesagt, lassen die mich da durch? Nein, lassen sie nicht. Ich muss jetzt mal hier einen Umweg machen, ist ja auch Verkehrschaos hier rundherum, um dann tatsächlich auch genau diese Bestätigung zu holen. Es klingt erstmal alles plausibel, ist aber momentan nur Hörensagen.
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2: Guten Morgen. Bundeskanzler Merz hat vor einer AfD-geführten Landesregierung in Sachsen-Anhalt gewarnt. Ausländische Unternehmen würden sich dort nicht mehr ansiedeln, sollte die AfD an die Macht kommen, sagte Merz im Ersten. Nach der Flutkatastrophe haben die Behörden in Nepal mit der Massenbestattung hunderter nicht identifizierter Opfer begonnen. Die Zahl der Toten nach dem Gletscherabbruch ist derweil auf fast 800 gestiegen. 3000 Menschen werden noch vermisst. Das US-Militär hat erstmals seit Wochen wieder Ziele im Iran angegriffen. Ziel seien zwei Raketenwerfer auf einer Insel in der Straße von Hormuz gewesen, heißt es. In der Fußball-Bundesliga hat Freiburg Bremen mit 4:1 besiegt. Augsburg gewann gegen Aufsteiger Schalke mit 3:0.
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3: Mit Michel Kradel. Der Grünauer Weg in Köpenick ist Teil einer Fahrradroute, die Berlin und Brandenburg verbindet. Er besteht aus Kopfsteinpflaster und am Rand aus sandigem Boden. Um die Befahrbarkeit zu verbessern, will der Bezirk ab heute das Kopfsteinpflaster abfräsen. Das Ganze soll etwa einen Monat dauern.
4: Kurz nach 9:30 ist es am Montag. 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Und üblicherweise ist der Berufsverkehr jetzt um die Zeit schon durch. Heute scheint sich aber alles noch deutlich länger zu halten. 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
5: Wir haben auf der 100 in Fahrtrichtung Wedding immer noch Stau ab gerade Straße. 20 Minuten dauert es, um durchzukommen. Auch Richtung Süd anstehen heute eine halbe Stunde ab dem Jakob-Kaiser-Platz bis zum Dreieck-Funkturm. Auf der A103 stadteinwärts vorm Kreuz Schöneberg mindestens eine Viertelstunde anstehen. A103 Stadt auswärts, Dreiviertelstunde Stau ab dem BER bis zum Schönefelder Kreuz. Auf der A10, dem südlichen Berliner Ring in Fahrtrichtung Magdeburg, halbe Stunde plus ab dem Schönefelder Kreuz bis zur Ausfahrt Rangsdorf. Und dann haben wir auch noch einen Polizeieinsatz in Erkner. Die Barkelandstraße bzw. Brücke ist dort komplett gesperrt. Hier ist die Kripo im Einsatz und dadurch staut es sich drumherum, besonders auch auf der Fangschleusenstraße stadteinwärts ab der A10. Hier bitte mindestens 20 Minuten mehr einplanen. Es wird geblitzt auf der A100 Richtung Wedding hinterm Jakob-Kaiser-Platz, in Weißensee Rennbahnstraße und A10 östlicher Berliner Ring zwischen Hohenschönhausen und dem Dreieck Barnim. Dankeschön für Ihre Staus und Blitzer unter Berlin 201 91 390 und alle unterwegs eine gute und sichere Fahrt.
4: Wie angekündigt, regnet es in weiten Teilen Berlins und Brandenburgs. Ab etwa 11 Uhr soll es dann laut dem Prognosefilm eine trockene Phase geben mit Sonne, bevor die Bewölkung ab den Mittagsstunden wieder zunimmt. Und dann können Schauer und Gewitter über uns hinwegziehen. Es wird sehr windig sein und es sind örtlich auch Hagel und Starkregen dabei. Die Temperaturen steigen auf maximal 26 Grad an. Morgen am Dienstag ähnlich durchwachsen wie heute bei 23 Grad.
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4: Wie schön, dass Sie dabei sind an diesem letzten Tag im August. Wir begleiten Sie in die neue Woche mit Ihrer Lieblingsmusik, wie jetzt Funky Town von Lip Sync. Einen wunderschönen guten Morgen.
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0: Hey ho, am Montag Simone Panteleit und Team hier für Sie. Und wir vermuten mal, bei Ihnen ist es nicht anders als bei uns. Nach dem Sommerurlaub ist die Reisekasse erstmal leer. Eigentlich wäre jetzt Sparen angesagt, aber nicht mit uns.
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2: 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Und
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2: Das hilft uns gerade sehr.
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0: Montagmorgen, Sie hören den Berliner Rundfunk 91.4 mit Simone Panteleit und Team. Und wir gehen direkt nochmal nach Erkner, wo es heute früh zu einer schrecklichen Tat gekommen sein soll. Eine Frau soll von einem Mann auf der Berkelandbrücke mit einem Messer angegriffen worden sein. Noch ist vieles unklar und die ersten Informationen sind mit Vorsicht zu genießen. Unser Berlin-Reporter Christian Fuchs ist jetzt an der Brücke. Sie befindet sich unweit des S-Bahnhofs Erkner und in Sichtweite der Stadthalle.
1: Ja, das ist mittlerweile richtig blöd vor Ort, denn es hat hier angefangen zu regnen. Das ist natürlich für die Spurensicherung ein großes Problem, weil dann einfach bestimmte Spuren einfach auch verwischt, quasi aufgelöst durch den Regen werden können. Deswegen muss man sich jetzt hier ranhalten, hat mir gerade ein Polizist von der Pressestelle der Polizei hier in Brandenburg gesagt und hat auch bestätigt, es ist tatsächlich eine Frau hier zu Tode gekommen. Es gab hier wieder einen Messerangriff in der Gegend. Marcel Patzweif von der Pressestelle der Polizei.
2: Heute Morgen gegen 6.30 Uhr ist hier in Erkner in der, ich muss kurz aufs Schild schmullen, in der Leo-Hendrik-Bekeland-Straße ein Gewaltdelikt uns bekannt geworden. Nach Zeugenhinweisen soll hier ein Mann auf eine Frau eingewirkt haben, mutmaßlich mit einem Stichgegenstand. Die Frau lag dann schwer verletzt hier im öffentlichen Verkehrsraum. Unsere Einsatzkräfte haben dank Zeugenhinweisen im Nahbereich einen Mann der Tat zuordnen und vorläufig festnehmen können. Zur Frau und auch zum Mann ist derzeit nichts bekannt. Da sind unsere Ermittler dran. Auch zum genauen Tatgegenstand sind derzeit die Ermittlungen noch am Laufen. Im Laufe des Einsatzes ist dann trotz der eingeleiteten Reanimationsmaßnahmen die Frau an ihren schweren Verletzungen erlegen.
1: Ja, das ist erstmal die Situation. Das ist natürlich besonders krass, weil es ja erst vor einigen Tagen hier diesen Messerangriff im Nachbarort Neuzittau-Gosen gab, bei dem eine 18-jährige junge Frau hier abgestochen wurde. Und die Maßnahmen laufen jetzt hier noch. Man hat den mutmaßlichen Täter hier auch gefangen. Es wurde auch Taser-Einsatz angedroht, hat mir der Herr Patzweil gerade noch gesagt. Und genau, also das ist momentan die Situation. Der Arthur, mit dem ich vorhin irgendwie gesprochen habe, der hat ja gesagt, es gab hier mehrere Verletzte. Das ist nicht der Fall. Also es gab diese eine Frau, die hier getötet worden ist. Andere Verletzte gab es nicht. Es war hier ein Rettungshubschrauber im Einsatz, aber der musste dann quasi unverrichteter Dinge auch wieder wegfliegen.
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3: Ich bin Sebastian Pasotti. Guten Morgen. Bundeskanzler Merz warnt vor einer AfD-geführten Landesregierung in Sachsen-Anhalt. Im ersten sagte Merz, ein Sieg dieser Partei würde dem Bundesland erheblichen Schaden zufügen.
4: Ich kann mir nicht vorstellen, dass noch internationale Investoren mit einem AfD-Ministerpräsidenten zu einem Spatenstich kommen, um neue Werke zu gründen und neue Unternehmen in Sachsen-Anhalt anzusiedeln.
3: Am kommenden Sonntag wird in Sachsen-Anhalt gewählt. In aktuellen Umfragen liegt die AfD bei etwa 40% und damit bis zu 20 Prozentpunkte vor der CDU. Nach der Flutkatastrophe haben die Behörden in Nepal mit der Massenbestattung hunderter nicht identifizierter Opfer begonnen. Die Zahl der Toten nach dem Gletscherabbruch ist derweil auf fast 800 gestiegen. Die Leichname waren durch die Wassermassen teilweise knapp 200 Kilometer weit geschwemmt worden. Im Katastrophengebiet selbst werden noch mehr als 3000 Menschen vermisst. Die Bergungsarbeiten gestalten sich weiter schwierig und müssen wegen neuer Warnungen immer wieder unterbrochen werden. Die USA haben erstmals seit Wochen wieder Ziele im Iran angegriffen. Man habe zwei Raketenwerfer auf einer Insel in der Straße von Hormuz ins Visier genommen, heißt es von der US-Armee. Von dieser Insel aus hätten die iranischen Revolutionsgarden vorgehabt, mit Seeminen bestückte Raketen abzufeuern. In iranischen Staatsmedien ist die Rede von mehreren Toten und Verletzten. Nach dem Fährenunglück vor der Küste Zyperns sind der Kapitän und 7 Crewmitglieder festgenommen worden. Passagiere berichten, dass der Kapitän von Bord geflohen war. Außerdem seien Türen und Fluchtwege verschlossen gewesen. Die doppelstöckige Katamaranfähre war am Wochenende kurz nach dem Auslaufen gekentert. Die Zahl der bestätigten Todesopfer ist mittlerweile auf 8 gestiegen. Fast 240 Passagiere konnte die Küstenwache aus dem Meer retten. In der Fußball-Bundesliga hat Augsburg am Abend gegen Aufsteiger Schalke mit 3:0 gewonnen. Freiburg besiegte Bremen zuvor mit 4:1.
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1: Mit Michel Gradell. Schon länger sind die beiden Brunnen auf dem Wittenbergplatz in Schöneberg außer Betrieb. Eine Sanierung ist dem Bezirk zu teuer. Deshalb hat er jetzt eine neue Lösung für die Brunnen gefunden. Die beiden Brunnenschalen wurden bepflanzt. Das Ergebnis soll heute vorgestellt werden.
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6: Es ist immer noch gut was los, besonders auf den Autobahnen. Wir haben auf der A100 zum Beispiel in Fahrtrichtung Wedding Stau jetzt ab Höhe Tempelhofer Damm bis zum Kreuz Schmargendorf. Es dauert eine Viertelstunde, um durchzukommen. Richtung Süd staut es sich ab dem Jakob-Kaiser-Platz bis zum Dreieck-Funkturm. Hier 10 Minuten plus. Ebenso A115 Richtung Berlin ab Höhe Kleinmachnow. Dann Vorsicht bitte auf der A2 in Fahrtrichtung Magdeburg. Zwischen Wollin und Cäsar ist ein Fahrzeug liegen geblieben. Und in Erkner ist die Barkelandbrücke bzw. Straße immer noch wegen eines Polizeieinsatzes komplett gesperrt. Es wird geblitzt auf der 100 Richtung Wedding, hinterm Jakob-Kaiser-Platz, Weißensee auf der Berliner Allee. Dann in Dahlem auf der Kleeallee, in Münchenberg, Karl-Marx-Straße und A9 im Dreieck Potsdam. Dankeschön für Ihre Staus und Blitzer unter Berlin 201 91 390 und ich wünsche eine gute Fahrt. Da streckt der Herbst doch nicht etwa wohl seine Fühler nach uns aus. Der letzte Augusttag wird sehr wechselhaft. Neben Sonne und langen trockenen Abschnitten wird es auch dichte Wolken, teils kräftige Schauer und Gewitter sowie Sturmböen geben. Trotzdem schafft es das Thermometer von jetzt 19 Grad noch bis auf 29 hochzuklettern.
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Vielen lieben Dank fürs Einschalten. 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Jeder, der schon mal auf einem Konzert war, weiß, es gibt da diese ganz besonderen Momente, die einfach magisch und einmalig sind und wo man weiß, hier passiert gerade was richtig Großes, was ganz Besonderes. So war das auch 1991 beim Konzert von George Michael in der Wembley Arena in London. George Michael hat ein Lied von Elton John gesungen und dann sagt er diese magischen 6 Worte: Ladies and Gentlemen, Mr. Elton John. Und die Menge rastet einfach aus. Und ich weiß nicht, wie es Ihnen geht, aber jedes Mal, wenn ich diesen Song höre und diese Stelle kommt, wo George Michael das sagt, kriege ich eine fette Gänsehaut. Das Ganze ist mitgeschnitten worden, wurde zu einem Riesenhit, was auch deshalb so schön ist, weil der Erlös der Single an verschiedene Hilfsorganisationen geht. Ein ganz tolles Duett von George Michael und Elton John. 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
5: Ich bin Sebastian Pasotti. Guten Tag. Die Wahlbenachrichtigungen für die Berlin-Wahl in knapp 3 Wochen sind inzwischen alle versandt. Wer bis heute keine Wahlbenachrichtigung bekommen hat, obwohl er oder sie glaubt, wahlberechtigt zu sein, sollte sich an das Bezirkswahlamt wenden. Eine nicht zugestellte Wahlbenachrichtigung kann verschiedene Ursachen haben. So kann es beispielsweise zu Problemen bei der Zustellung gekommen sein. Die Bezirksämter raten, das möglichst früh prüfen zu lassen. Fahrgäste der BVG müssen in den nächsten Tagen auf mehreren U-Bahn-Linien mit Einschränkungen rechnen. Die Linien U1, U2 und U3 sind wegen Bauarbeiten zwischen Wittenbergplatz und Gleisdreieck bis Mittwoch unterbrochen. Der U-Bahnhof Bülowstraße ist komplett geschlossen. Stattdessen fährt ausnahmsweise die U12 zwischen Warschauer Straße und Ruhleben. Die U1 fährt nur zwischen Wittenbergplatz und Uhlandstraße und die U3 zwischen Neulendorfplatz und Krumme Lanke.
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0: Turm, ebenso in Fahrtrichtung Wedding, ab der Oberlandstraße bis zur Detmolder Straße. Schauen wir raus nach Brandenburg. Da haben wir eine Meldung von der A10, dem westlichen Berliner Ring. In Fahrtrichtung Magdeburg 10 Minuten Baustellenstau zwischen Potsdam Nord und der Havelbrücke. In der Gegenrichtung zwischen Großkreuz und Vöben sind es 5 Minuten mehr. Und in Erkner ist die Bekelandstraße im Bereich der Bekelandbrücke weiterhin komplett gesperrt wegen eines Polizeieinsatzes. Der Bereich muss umfahren werden. Geblitzt wird. A100 Richtung Wedding, kurz hinterm Jakob-Kaiser-Platz. Dann in Weißensee auf der Berliner Allee, im Wedding in der Osloer Straße, in Cottbus in der Leipziger Straße und A10 östlicher Berliner Ring zwischen Hohenschönhausen und dem Dreieck Barnim. All das kann gerne noch ergänzt werden unter Berlin 201 91 390. Ich wünsche eine gute Fahrt.
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0: Der Regenschirm sollte heute irgendwie immer griffbereit sein. Zum einen, wenn es zwischendurch mal kräftig losschüttet, aber auch zum anderen vielleicht als Schutz, wenn die Sonne sich mal blicken lässt und uns nochmal bis zu 26 Grad einheizt. Aktuell haben wir 20, aber schön festhalten den Schirm. Der Wind weht heute recht kräftig. In Gewitternähe können sogar Sturmböen dabei sein.
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1: Und das ist ein Song, der eher unfreiwillig zum Hit geworden ist.

of a Lonely Heart von Yes wollte die Band eigentlich gar nicht aufnehmen. Ihr Produzent musste die Jungs regelrecht anbetteln, bis sie sich erbarmt haben. Auch dann gab es nochmal Stress, weil Band und Produzent unterschiedliche Vorstellungen davon hatten, wie der Song klingen soll. Am Ende hat sich der Produzent durchgesetzt. Seine Version kam aufs Album rauf und wurde zum größten Hit der Band.

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6: Ich bin Elke Martens. Guten Tag. Der Spitzenverband der gesetzlichen Krankenversicherung fordert Nachbesserungen bei der Pflege. Die Abgeordneten des Bundestags seien nun in der Pflicht, unangenehme Entscheidungen zu treffen, sagte GKV-Vorstandschef Oliver Blatt. Ein Problem: in den vergangenen 10 Jahren sei die Zahl der Leistungsbeziehenden stark angestiegen.
7: Seit der Reform in 2017 hat sich die Zahl der Pflegebedürftigen von 3 auf fast 6 Millionen verdoppelt. Und das liegt eben nicht nur an der Alterung der Gesellschaft, sondern vor allem daran, dass die Politik den Empfehlungen der Wissenschaft seinerzeit in der Reform nicht gefolgt ist, sondern den Zugang deutlich großzügiger gestaltet und vorgeschlagen hat. In einem solidarischen System müssen wir aber darauf achten, dass diejenigen Hilfen bekommen, die es wirklich brauchen.
6: Damit die schwierige Reform eine Akzeptanz bei allen findet, so Blatt weiter, müssten auch alle Beteiligten in die Pflicht genommen werden. Also die Beitragszahlenden, die Pflegebedürftigen und auch Bund und Länder. In der Innenstadt von Erkner ist heute Morgen eine Frau getötet worden. Ein Polizeisprecher sagte uns, dass ein Mann die Frau in der Leo-Hendrik-Bekeland-Straße mit einem spitzen Gegenstand attackiert haben soll. Die Frau verstarb noch am Tatort. Der Mann konnte in der Nähe festgenommen werden. Zum Motiv ist noch nichts bekannt. Erst vergangenen Donnerstag hatte in Gosen-Neu-Zittau bei Erkner ein 19-Jähriger an einer Schule seine Ex-Freundin und einen Erzieher mit einem Messer getötet. Die Zahl der Toten nach der verheerenden Sturzflug im Himalaya ist weiter gestiegen. In Nepal kamen nach offiziellen Angaben mehr als 900 Menschen ums Leben. In der Region Tibet waren es mindestens 16 Tote, berichten chinesische Staatsmedien. Insgesamt werden in beiden Regionen noch fast 4.800 Menschen vermisst. Inzwischen haben die Behörden in Nepal mit Massenbestattungen begonnen. Hunderte Opfer konnten bisher nicht identifiziert werden. Um eine spätere Identifizierung durch Angehörige zu ermöglichen, entnehmen die Behörden DNA-Proben und dokumentieren die Standortdaten.
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8: Mit Michelle Gradell. In Berlins Wäldern gibt es neue Schlafplätze für Fledermäuse. Im Grunewald, in der Mittelheide und in der Kölnischen Heide wurden insgesamt 400 Fledermauskästen aufgehängt. Sie sollen den Tieren helfen, weil natürliche Verstecke in alten Bäumen oft fehlen. Forscherinnen und Forscher wollen jetzt beobachten, welche Kästen die Tiere am liebsten nutzen.
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9: Es bleibt voll auf dem Stadtring 100. Bitte in beiden Richtungen 10 bis 15 Minuten mehr einplanen zwischen Wechsstraße und der Oberlandstraße. Außerdem 20 Minuten plus auf der A103 stadteinwärts im Kreuz Schöneberg und zwar auf der Überleitung zum Sachsendamm. Dann gibt's auch weiterhin Stau auf der A10, dem westlichen Berliner Ring in Fahrtrichtung Magdeburg. Viertelstunde anstehen hier zwischen Potsdam Nord und Vöben. In der Gegenrichtung sind es 10 Minuten mehr zwischen Großkreuz und der Havelbrücke. Und in Erkner ist weiterhin die Polizei im Einsatz im Bereich der Bäkelandstraße bzw. der Bäkelandbrücke. Hier ist alles komplett abgesperrt, also der Bereich muss umfahren werden. Geblitzt wird in Britz, Hannemannstraße, in Friedrichshain, Straße am Friedrichshain, dann in Reinickendorf, Humboldtstraße, B158 zwischen Bad Freienwalde und Wollenberg und auf der A9 Richtung Berlin im Dreieck Potsdam. Dankeschön für Ihre Staus und Blitzer unter Berlin 201 91 390 und ich wünsche eine gute Fahrt. Also ich sag mal so, eine kahle Stelle im Rasen nachsehen, das könnte jetzt noch gut funktionieren. Von den Temperaturen der nächsten Tage her wird es mit der Keimung wohl noch klappen und Regen gibt's auch. Heute erwarten wir bis zu 26 Grad, aktuell haben wir 21. Dazu aber auch immer wieder Schauer oder Gewitter, die teils auch unwetterartig mit Sturmböen ausfallen können. Es gibt aber auch längere trockene und sonnige Phasen, besonders am Nachmittag.
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4: Wie wär's jetzt mit einem großen Pott Tee oder Kaffee und dann einmal kurz durchschnaufen? 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
1: Große Weltkarrieren beginnen ja oft an den unscheinbarsten Orten. Und wir spüren sie für Sie auf, hier bei Ihrem Berliner Rundfunk 91.4. U2 zum Beispiel hatten ihren ersten Probenraum in ihrem gemeinsamen Klassenzimmer. Und der erste Probenraum von Chris Rea war die Lagerhalle einer Eisfabrik. Sein Vater war der Besitzer einer ganzen Eisdielenkette in Nordengland. Klein Chris hat in den Ferien dort gejobbt. Von seinem Gehalt wurde die erste Gitarre gekauft und die wurde dann bespielt und geübt in der besagten Lagerhalle. Chris Rea hören wir jetzt mit I Can

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6: Ich bin Sebastian Pasotti. Guten Tag. Wer bis heute noch keine Wahlbenachrichtigung für die Berlin-Wahl bekommen hat, aber glaubt, wahlberechtigt zu sein, sollte aktiv werden. Inzwischen sind alle Benachrichtigungen verschickt. Ein Grund für eine nicht zugestellte Wahlbenachrichtigung kann sein, dass es Probleme mit der Zustellung gab. Wichtig für die Teilnahme an der Wahl ist die Wahlbenachrichtigung nicht unbedingt

0: die U12 fährt zwischen Warschauer Straße und Ruhleben.
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3: Also die 10 Minuten mehr sollten wir auf dem Stadtring 100 grundsätzlich einplanen. In beiden Richtungen stockt es hier wegen Bauarbeiten zwischen Oberlandstraße und dem Kreuz Schmargendorf. A113 und A13 in Fahrtrichtung Dresden zwischen Dreieck-Waltersdorf und Rago gibt es auch Stau von der Baustelle. Hier bitte auch mindestens 10-15 Minuten mehr einplanen. In Ergner ist weiterhin die Bäckelandstraße wegen eines Polizeieinsatzes komplett gesperrt und A10 westlicher Berliner Ring. Hier hat sich auch nicht viel geändert. In beiden Richtungen vor der Havelbrücke Baustellenstau mit 10 Minuten Verzögerung. Geblitzt wird in Britz an der Hannemannstraße, in Reinickendorf Humboldtstraße, dann in Friedrichshain auf der Straße der Pariser Kommune und auf der A9 Richtung Berlin direkt im Dreieck Potsdam. Dankeschön für Ihre Staus und Blitzer unter Berlin 201 91 390 und ich wünsche eine gute Fahrt.
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3: Ja, es wird zum Teil ungemütlich heute. Aus grauen Wolken fallen immer wieder kräftige Schauer. Gewitter mit Sturmböen können auch dabei sein, vielleicht sogar Hagel. Aber es gibt auch trockene und sonnige Abschnitte mit maximal 26 Grad, aktuell 22.
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1: Der kommt jetzt von einem Duo, mit dem so wohl keiner gerechnet hatte. Udo Lindenberg und Apache 207. Auf der einen Seite der Pionier der deutschsprachigen Popmusik, der seine größte Zeit in den 80ern hatte. Auf der anderen Seite ein Rap-Superstar der neuen Generation. Es sind zwei Welten, die da aufeinander prallen, zwei Welten, die unterschiedlicher kaum sein könnten, in diesem einen Song aber perfekt harmonisieren. Komet von Udo Lindenberg und Apache 207, das ist unser Überraschungshit der Stunde.

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4: Kurz vor 12 haben wir es. Jetzt alles, was wichtig ist aus Berlin-Brandenburg, Deutschland und der Welt.
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5: Ich bin Elke Martens. Guten Tag. In Erkner ist heute Morgen eine Frau getötet worden. Gegen 6.30 Uhr wurde die Polizei in die Leo-Hendrik-Bekelandstraße gerufen, weil ein Mann auf offener Straße mit einem spitzen Gegenstand eine Frau attackiert haben soll, sagte uns Polizeisprecher Marcel Patzwal.
6: Die Frau lag dann schwer verletzt hier im öffentlichen Verkehrsraum. Unsere Einsatzkräfte haben dank Zeugenhinweisen im Nahbereich einen Mann der Tat zuordnen und vorläufig festnehmen können. Zur Frau und auch zum Mann ist derzeit nichts bekannt. Da sind unsere Ermittler dran. Auch zum genauen Tatgegenstand sind derzeit die Ermittlungen noch am Laufen. Im Laufe des Einsatzes ist dann trotz der eingeleiteten Reanimationsmaßnahmen die Frau an ihren schweren Verletzungen erlegen.
5: Erst vergangenen Donnerstag hatte in Gosen-Neuzittau bei Erkner ein 19-Jähriger an einer Schule seine Ex-Freundin und einen Erzieher mit einem Messer getötet. Der Spitzenverband der gesetzlichen Krankenversicherung sieht die Abgeordneten des Bundestags in der Pflicht, unangenehme Entscheidungen zu treffen, um die Pflegeversicherung wieder zu stabilisieren. Der GKV-Vorstandsvorsitzende Oliver Blatt hat heute einige Vorschläge gemacht. Unter anderem sollte der Zugang zur Pflege nochmal überprüft werden. Denn seit 2017 habe sich die Zahl der Leistungsbeziehenden verdoppelt, auf jetzt fast 6 Millionen.
7: In einem solidarischen System müssen wir aber darauf achten, dass diejenigen Hilfen bekommen, die es wirklich brauchen und angewiesen sind, dass das System sie finanziert. Das Geld, das die Beitragszahlenden Monat für Monat an die Pflegeversicherung überweisen, muss dort eingesetzt werden, wo es am dringendsten gebraucht wird.
5: Die Anhebung der Beitragssätze wäre laut Blatter das allerletzte Mittel, denn es wäre nicht gut für die Versicherten, die Arbeitgeber und die Wirtschaft. Nach dem schweren Fährunglück vor der Küste Zyperns haben die Ermittlungen zur Ursache begonnen. Überlebende berichten, dass die Fähre kurz nach dem Auslaufen mit Wasser vollgelaufen, zur Seite gekippt und dann kurz darauf gekentert sei. Fluchtwege seien verschlossen gewesen. Der Kapitän und Crewmitglieder seien von Bord geflüchtet. Sie wurden wenige Stunden später festgenommen. Bei dem Unglück starben mindestens 8 Menschen. 18 werden noch vermisst.
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8: mit Michelle Kradel. Das frühere Karstadt-Gebäude an der Müllerstraße im Wedding soll umgebaut werden. Geplant sind Läden, Büros, Gastronomie, soziale Angebote und Wohnungen. Unten soll weiter eingekauft werden können. Oben sollen Wohnungen für rund 60 Haushalte entstehen. Der Umbau soll in 2 Jahren losgehen. Die ersten Mieterinnen und Mieter könnten dann 2032 einziehen.
4: Es ist kurz nach 12, der Blick auf die Straßen, und da gibt es auch wieder Stau auf dem Stadtring A100 in Richtung Treptow. Zwischen Dreieck Charlottenburg und Dreieck Funkturm in der Baustelle dauert es eine Viertelstunde länger. Und eine Viertelstunde Stau auch auf der A10, dem westlichen Berliner Ring, Richtung Dreieck Werder zwischen Potsdam Nord und Vöben, auch hier in der Baustelle. Blitzer stehen in Prenzlauer Berg, Danziger Straße, Tiergarten, Straße des 17. Juni und in Belitz auf der Karl-Liebknecht-Straße. Danke für Ihre Staus und Blitzer unter Berlin 201 91 390. Gute Fahrt. Ist deutlich freundlicher geworden. Jetzt am Mittag viel Sonne, weniger Wolken und meist trocken bei 21 bis 23 Grad. Höchsttemperatur bei 26 Grad. Nachher am Abend und Abend kann es dann wieder regnen. Morgen auch sehr durchwachsen mit Sonne, Wolken und Regen und auch ein bisschen kühler, 23 Grad. Ähnlich sieht's auch am Mittwoch aus.
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4: Es ist der letzte Augusttag und damit der letzte meteorologische Sommertag. Deshalb heute nochmal genießen. Jetzt mit einem der großen Sommerhits von Madonna, La Isla Bonita. Jetzt unter den besten Hits aller Zeiten. Ich bin Max Kachur. Schönen Montag Ihnen.

Wenn Sie mal überlegen, was ist denn so die Dönerhauptstadt Deutschlands, würden Sie wahrscheinlich sagen Berlin. Das ist aber nicht so. Hier ist Ihr Berliner Rundfunk 91.4. Also ja, es stimmt schon, wir haben hier schon die meisten Dönerläden, wenn man das mit allen anderen deutschen Städten vergleicht. 218 sind es. Aber wir haben ja auch fast 4 Millionen Einwohner hier. Die Dichte an Dönerläden ist dadurch gar nicht so hoch. Also auf 100.000 Einwohner kommen hier 6 Dönerläden. Und damit unterdurchschnittlich wenig. Der bundesdeutsche Schnitt liegt bei über 7. Es gibt eine ganze Reihe an Städten, wo es auf die Einwohner gerechnet wirklich mehr Dönerläden gibt. Also zum Beispiel Augsburg, Kiel, Duisburg. Und die Stadt mit der höchsten Dönerladendichte ist Mannheim. Hier mehr als doppelt so viele auf die Einwohner gerechnet als in Berlin. Also können wir daraus schließen, tendenziell stehen wir hier in Berlin länger an, um einen Döner zu bekommen. In Mannheim dagegen sollte es zumindest rein statistisch schneller gehen. Ja, guten Appetit Ihnen beim Döner oder was auch immer es heute bei Ihnen gibt.

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18: Ich bin Sebastian Pasotti. Guten Tag. Die Wahlbenachrichtigungen für die Berlin-Wahl in knapp 3 Wochen sind inzwischen alle versandt. Wer bis heute keine Wahlbenachrichtigung bekommen hat, obwohl er oder sie glaubt, wahlberechtigt zu sein, sollte sich an das Bezirkswahlamt wenden. Eine nicht zugestellte Wahlbenachrichtigung kann verschiedene Ursachen haben. So kann es beispielsweise zu Problemen bei der Zustellung gekommen sein. Die Bezirksämter raten, das möglichst früh prüfen zu lassen. Fahrgäste der BVG müssen in den nächsten Tagen auf mehreren U-Bahn-Linien mit Einschränkungen rechnen. Die Linien U1, U2 und U3 sind wegen Bauarbeiten zwischen Wittenbergplatz und Gleisdreieck bis Mittwoch unterbrochen. Der U-Bahnhof Bülowstraße ist komplett geschlossen. Stattdessen fährt ausnahmsweise die U12 zwischen Warschauer Straße und Ruhleben. Die U1 fährt nur zwischen Wittenbergplatz und Uhlandstraße und die U3 zwischen Neulendorfplatz und Krumme Lanke.
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17: Und da gibt's Stau auf dem Stadtring 100 in Richtung Treptow, eine Viertelstunde plus zwischen Dreieck Charlottenburg und Dreieck Funkturm. A10 westlicher Berliner Ring Richtung Dreieck Werder, auch hier 15 Minuten Stau zwischen Potsdam Nord und Föhn. Die Neustädter stehen in Tiergarten, Straße des 17. Juni, Prenzlauer Berg, Danziger Straße und in Belitz auf der Karl-Liebknecht-Straße. Danke für Ihre Staus und Blitzer unter Berlin 201 91 390.

0: Die nächsten Tage bleibt es durchwachsen. Immer wieder ist Regen dabei, bei Höchstwerten um die 23 Grad.
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Tommy Kitten und Eternal Flame bei ihrem Berliner Rundfunk 91.4. Und musikalisch geht es jetzt nach Schweden. Nicht zu ABBA, nicht zu Harpo, nicht zu Ace of Base, sondern zu Hard Rock. Europe kommt auch aus Schweden und für ihren größten Hit hat sich der Sänger der Band so sehr reingehängt, dass er nicht nur den Gesang übernommen hat, sondern auch das berühmte Keyboard-Riff komponiert hat. Dafür hat er sich das Keyboard einfach mal vom Keyboarder der Band ausgeliehen. Und das übrigens schon 5 Jahre vor der Veröffentlichung des Songs. Auch ein Zeichen dafür, dass der Song nur ein Meisterwerk werden konnte. Vorhang auf für Europe und The Final Countdown.

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7: Ich bin Elke Martens. Guten Tag. Die gesetzlichen Kranken- und Pflegeversicherungen sehen die Finanzen der Pflege am Limit. Sie fordern von der Bundesregierung schnelle Reformen. Es herrsche Alarmstufe Rot, sagte der Vorstandsvorsitzende des GKV-Spitzenverbandes Oliver Blatt. Denn die Ausgaben stiegen inzwischen fast dreimal stärker als die Einnahmen. Haupttreiber der Finanzprobleme sei die steigende Zahl von Menschen, die Pflege in Anspruch nehmen, erläutert Blatt.
8: Seit der Reform in 2017 hat sich die Zahl der Pflegebedürftigen von 3 auf fast 6 Millionen verdoppelt. Und das liegt eben nicht nur an der Alterung der Gesellschaft. Das Geld, das die Beitragszahlenden Monat für Monat an die Pflegeversicherung überweisen, muss dort eingesetzt werden, wo es am dringendsten gebraucht wird.
7: Die schwarz-rote Koalition bereitet für den Herbst eine Pflegereform vor. In Erkner ist heute Morgen eine Frau auf offener Straße getötet worden. Ein Mann soll sie in der Innenstadt mit einem spitzen Gegenstand attackiert und tödlich verletzt haben, sagte uns Polizeisprecher Marcel Patzwahl.
9: Unsere Einsatzkräfte haben dank Zeugenhinweisen im Nahbereich einen Mann der Tat zuordnen und vorläufig festnehmen können. Zur Frau und auch zum Mann ist derzeit nichts bekannt. Da sind unsere Ermittler dran. Auch zum genauen Tatgegenstand sind derzeit die Ermittlungen noch am Laufen.
7: Rettungskräfte kamen mit einem Hubschrauber und versuchten, die Frau zu reanimieren. Sie starb noch am Tatort an ihren schweren Verletzungen. Die EU hat die Regeln für ChatGPT verschärft. Ab heute gelten für den KI-Chatbot dieselben Auflagen wie für Social-Media-Plattformen. Denn Brüssel stuft ChatGPT jetzt als große Online-Suchmaschine ein. Die europäischen Digitalgesetze sehen vor, dass für Social-Media-Plattformen ab 45 Millionen Usern pro Monat europaweit strengere Regeln gelten. Unter anderem muss ChatGPT ab sofort Risiken eingrenzen, wenn es um das Verbreiten illegaler oder gefährlicher Inhalte geht, die sich vor allem auf die mentale und körperliche Gesundheit Jugendlicher auswirken könnten. Bei Verstößen drohen ChatGPT hohe Geldstrafen.
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10: Mit Michelle Kradel. In Berlin sind jetzt alle Wahlbenachrichtigungen verschickt worden. Wer noch keine bekommen hat, aber glaubt wahlberechtigt zu sein, kann beim Bezirkswahlamt nachfragen. Denn bei der Zustellung kann theoretisch etwas schiefgelaufen sein oder der Eintrag im Wählerverzeichnis fehlt. Gewählt werden kann aber auch ohne Wahlbenachrichtigung, einfach mit dem Ausweis oder Reisepass im Wahllokal.
5: Es ist kurz nach 13 Uhr. Wetter und Verkehr gibt's jetzt von meinem Kollegen Paul Witt.
11: 100 Richtung Kreuz-Schmargendorf gibt's gerade einen Stau von 10 Minuten und A103 vor Kreuz-Schöneberg müssen sie gerade 12 Minuten warten. Dann in Neukölln in der Karl-Marx-Straße gibt's einen Stau von 10 Minuten und A10 westlicher Berliner Ring Richtung Magdeburg. Zwischen Potsdam-Nord bis zur Havelbrücke dauert's gerade 11 Minuten länger. Und es gab einen Unfall auf der A13 Richtung Dresden zwischen Schönefelder Kreuz und Drago, da also ein bisschen vorsichtiger fahren. Die neuesten Blitzer stehen in Dahlem im Hüttenweg, Prenzlauer Berg in der Otto-Braun-Straße, Potsdam in der Stahnsdorfer Straße und Eisenhüttenstadt in der Diehloer Straße. Und damit sage ich danke für Ihre Staus und Blitzer unter Berlin 201 91 390. Gute Fahrt! Kurz vor eins bleibt es draußen noch relativ ruhig. Aktuell liegen wir bei 21 Grad. Mal kommt die Sonne durch, mal sind ein paar dickere Wolken unterwegs und im Laufe des Tages können auch noch Schauer und Gewitter aufziehen bei maximal 25 Grad.
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5: Mit Max Kafur, schönen Montag. Ein Song über den Freitag. Den gibt's gleich hier bei uns. Friday I'm in Love von The Cure. Direkt nach Bananarama und Robert De Niro's Waiting. Wir spielen die besten Hits aller Zeiten.

richtig cooles Duo und ein richtig cooler Song, der dabei rumgekommen ist. Say, Say, Say von Paul McCartney und Michael Jackson. Das ist der Berliner Rundfunk 91.4 hier am Montagmittag. Wir hören gleich Bryan Adams. Bevor wir ihn aber hören, möchte ich Ihnen nicht vorenthalten, was er letztens in einem Interview erzählt hat. Total interessant. Unter anderem, dass seine Töchter, 13 und 15, gerade mitten in der Pubertät sind und natürlich alles peinlich finden, was ihr Vater macht. Er ist jetzt bald auf Tour in Deutschland. Rostock, Köln, München, Nürnberg, Bremen, Hamburg, Leipzig, Mannheim stehen im September und Oktober auf dem Programm. Und ja, natürlich auch Berlin. Zwischendurch macht das so, da fliegt er immer wieder nach Vancouver in die Heimat, um sich um seine 98 Jahre alte Mutter zu kümmern. Und das finde ich sehr schön. Er als Workaholic sagt, dass alles so erfolgreich in seinem Leben verlaufen ist, liegt daran, dass er sich immer mit Leuten umgeben hat, die besser waren als er. Also ihr Können hat ihn gepusht. Da ist viel Wahres dran. Hier ist Bryan Adams ganz romantisch mit Please Forgive Me.

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10: Ich bin Sebastian Pasotti. Guten Tag. Wer bis heute noch keine Wahlbenachrichtigung für die Berlin-Wahl bekommen hat, aber glaubt, wahlberechtigt zu sein, sollte aktiv werden. Inzwischen sind alle Benachrichtigungen verschickt. Ein Grund für eine nicht zugestellte Wahlbenachrichtigung kann sein, dass es Probleme mit der Zustellung gab. Wichtig für die Teilnahme an der Wahl ist die Wahlbenachrichtigung nicht unbedingt erforderlich. Wer im Wählerverzeichnis eingetragen ist, kann auch ohne Wahlbenachrichtigung wählen, mit Personalausweis oder Reisepass. Von heute bis Mittwoch gibt es bei der U-Bahn hier in Berlin größere Einschränkungen. Die Linien U1, U2 und U3 sind wegen Bauarbeiten zwischen Wittenbergplatz und Gleisdreieck bis Mittwoch unterbrochen. Der U-Bahnhof Bülowstraße ist komplett geschlossen. Für die U-Bahn-Linien gibt es teilweise Ersatz. Die U12 fährt zwischen Warschauer Straße und Ruhleben.
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8: Und ein Update von Wetter und Verkehr gibt's jetzt mit Paul Witt.
12: A100 Richtung Wedding ab Tempelhofer Damm bis Kreuz Schmargendorf gibt's gerade einen Stau von 11 Minuten und Richtung Treptow ab Detmolder Straße bis Albuinstraße ebenfalls einen Stau, davon 10 Minuten. Dann in Erkner in der Fangschleusenstraße gibt's gerade einen Stau von 10 Minuten zwischen Fürstenwalder Straße und Julius-Rüdgers-Straße. Da ist gerade ein Polizeieinsatz, da ist auch gerade voll gesperrt. Und Friedrichsfelde in der Rienstraße gibt's gerade einen Stau von 10 Minuten. Dann schauen wir mal nach Brandenburg, A10 westlicher Berliner Ring Richtung Magdeburg. Zwischen Potsdam Nord bis zur Havelbrücke gibt es gerade einen Stau von 10 Minuten. Und es gab einen Unfall auf der A13 Richtung Dresden zwischen Schönefelder Kreuz und Ragow. Da also ein bisschen vorsichtiger fahren. Die neuesten Blitzer, die stehen in Tiergarten in der Paulstraße, Adlershof, Ernst-Ruska-Ufer, Ludwigsfelde in der Potsdamer Chaussee und in Eberswalde in der Lausitzer Straße. Und damit sage ich danke für Ihre Staus und Blitzer unter Berlin 201 91 390. Gute Fahrt!
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12: So, die Sonne ist draußen, aber das bleibt nicht mehr lange. Aktuell haben wir rund 21 Grad. Dazu ein Mix aus Sonne, Wolken und später auch Schauern und Gewitter, vor allem am Abend. Und morgen geht's eh nicht weiter. Sonne, Wolken, paar Schauer und in Berlin 23 bis 24 Grad.
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0: Ganz easy entspannt geht's durch den Montag mit Bill Withers und Grover Washington Jr. und Just the Two of Us. Richtig aufregend im positiven Sinne war's dagegen vorhin für Sabrina aus Marzahn.
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0: Heute ging's los mit den Happy Hits und bei Simone Panteleit und Team liefen direkt zwei am Stück. Bedeutet 1.000 Euro für Sabrina, die direkt angerufen hat.
2: Ja, wie toll, oh mein Gott.
3: Was werden Sie damit anstellen, Sabrina?
2: Das ist so überfordernd. Also meine Tochter hat gerade einen Führerschein gemacht.
3: Ja.
2: Und wir mussten sie mit versichern. Und das ist ja gerade für Fahranfänger so teuer. Und
3: ja.
2: Das hilft uns gerade sehr.
0: Ja, ob der Führerschein, eine schicke Reise oder mal wieder neue Möbel, wir machen Ihre Wünsche und Träume wahr. Es kann jederzeit wieder passieren, also hören Sie möglichst lange unser Programm.
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11: Ich bin Elke Martens. Guten Tag. Der Spitzenverband der gesetzlichen Krankenversicherung fordert Nachbesserungen bei der Pflege. Die Abgeordneten des Bundestags seien nun in der Pflicht, unangenehme Entscheidungen zu treffen, sagte GKV-Vorstandschef Oliver Blatt. Ein Problem: in den vergangenen 10 Jahren sei die Zahl der Leistungsbeziehenden stark angestiegen.
12: Seit der Reform in 2017 hat sich die Zahl der Pflegebedürftigen von 3 auf fast 6 Millionen verdoppelt. Und das liegt eben nicht nur an der Alterung der Gesellschaft, sondern vor allem daran, dass die Politik den Empfehlungen der Wissenschaft seinerzeit in der Reform nicht gefolgt ist, sondern den Zugang deutlich großzügiger gestaltet und vorgeschlagen hat. In einem solidarischen System müssen wir aber darauf achten, dass diejenigen Hilfen bekommen, die es wirklich brauchen.
11: Damit die schwierige Reform eine Akzeptanz bei allen findet, so Blatt weiter, müssten auch alle Beteiligten in die Pflicht genommen werden. Also die Beitragszahlenden, die Pflegebedürftigen und auch Bund und Länder. In der Innenstadt von Erkner ist heute Morgen eine Frau getötet worden. Ein Polizeisprecher sagte uns, dass ein Mann die Frau in der Leo-Hendrik-Bekelandstraße mit einem spitzen Gegenstand attackiert haben soll. Die Frau verstarb noch am Tatort. Der Mann konnte in der Nähe festgenommen werden. Zum Motiv ist noch nichts bekannt. Erst vergangenen Donnerstag hatte in Gosen-Neuzittau bei Erkner ein 19-Jähriger an einer Schule seine Ex-Freundin und einen Erzieher mit einem Messer getötet. Die Schweizer Polizei hat nach den tödlichen Schüssen während eines Raves am Wochenende einen Verdächtigen festgenommen. Die Polizei des Kantons Aarau teilte mit, dass es sich um einen 43-jährigen Schweizer handle. Sie gehe davon aus, dass der Täter allein gehandelt habe. Bei dem Vorfall am Wochenende war eine Italienerin getötet worden. 5 weitere Menschen wurden verletzt, darunter eine Deutsche.
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13: Mit Michelle Gradell. In Berlins Wäldern gibt es neue Schlafplätze für Fledermäuse. Im Grunewald, in der Mittelheide und in der Kölnischen Heide wurden insgesamt 400 Fledermauskästen aufgehängt. Sie sollen den Tieren helfen, weil natürliche Verstecke in alten Bäumen oft fehlen. Forscherinnen und Forscher wollen jetzt beobachten, welche Kästen die Tiere am liebsten nutzen.
9: 14.03 Uhr ist es. Wir schauen auf die Straßen. Dazu erst auf den Stadtring. 100 in Richtung Treptow. 10 Minuten dauert es länger für Sie zwischen Jakob-Kaiser-Platz und Kaiserdamm Süd. Auf der 100 Richtung Wedding ist zwischen Weckstraße und Detmolder Straße nur die linke Spur frei. Davor staut es sich. Sie brauchen hier bis zu 15 Minuten länger. Auf die Autobahn, da haben wir mal wieder Baustellenstau auf der A10, dem westlichen Berliner Ring. In Richtung Dreieckwerder stehen Sie zwischen Potsdam-Nord und Vöben an. 20 Minuten dauert es hier länger. In der Gegenrichtung zwischen Großkreuz und Leest 10 Minuten Passierdauer. Dann große Probleme weiterhin auf der A13 in Richtung Berlin. Die Autobahn zwischen Bestensee und Mittenwalde nach einem Unfall voll gesperrt. Davor stehen Sie rund 2 Stunden im Stau an. Letzte freie Abfahrt ist Großköris. Und Erkner, Rudolf-Breitscheid-Straße zwischen Fürstenwalder Straße und Julius-Röttger Straße gibt es wegen eines Polizeieinsatzes immer noch eine Vollsperrung. Bitte umfahren Sie den Bereich weiträumig. Blitzer stehen heute Nachmittag in Gesundbrunn-Bornholmer Straße, in Steglitz-Bergstraße und in Potsdam in der Kirschallee. Dankeschön für Ihre Staus und Blitzer unter Berlin 201 91 390 und allen jetzt unterwegs eine gute Fahrt. Letzter Nachmittag im August und für die Meteorologen ja heute der letzte Sommertag. Es bleibt ein sehr wechselhafter, denn neben Sonne gibt es auch immer wieder dicke Wolken. Hier und da ist auch nochmal ein Schauer möglich, bei bis zu 25 Grad aktuell, stehen wir bei 23. Dazu weht ein oft böiger Wind. Nachts haben wir Tiefstwerte so um 15 Grad und morgen gibt es insgesamt mehr Wolken als Sonne tagsüber. Kann es auch noch ein bisschen Regen geben bei 24 Grad.
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9: Ja, freue mich, dass Sie bei uns sind. Ich hoffe, Sie hatten ein schönes Wochenende, sind gut in diese neue Woche gestartet. Heute, wie gesagt, am letzten Augusttag, bevor wir morgen schon im meteorologischen Herbst angekommen sind. Was sich bei uns in Berlin sonst noch so ändern wird morgen ab dem 1. September und warum das vor allem Bahnreisende in der City bemerken werden, das hören Sie in 10 Minuten in unserem Newsnack von und mit unserem Nachrichtenchef Sebastian Pasutti. Dazu für Sie die besten Hits aller Zeiten. Rein in den Nachmittag mit Culture Club.
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0: Das sind Coldplay beim Berliner Rundfunk 91.4 für Ihren Montagnachmittag, jetzt um 14.16 Uhr.
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0: Und wie jeden Nachmittag mit unserem Nachrichtenchef Sebastian Pasutti bei mir im Studio. Sebastian, es ist der größte Datendiebstahl in der Geschichte der Berliner Verwaltung. Bis Freitagnachmittag läuft ein Ultimatum der Hacker an den Berliner Senat.
2: Ja, bis dahin will diese mutmaßliche Hackergruppe, die angeblich aus Russland kommen soll, Geld sehen. 30 Bitcoins, das sind aktuell so gut 2 Millionen Euro. Dann bekommt der oder die, die die Summe zahlen, diese Daten exklusiv. Was passiert, wenn keiner bietet? Freitagnachmittag bis dahin, das weiß niemand. Der Senat jedenfalls will nicht zahlen. Allerdings wird auch immer klarer, das sind teils brisante Informationen, die da gehackt wurden. Da sind Risikoanalysen und Notfallpläne der kritischen Infrastruktur in Berlin dabei. Bankdaten aus der höchsten politischen Führungsebene. Da geht es auch um vertrauliche Personalsachen, zum Beispiel Einzelheiten zu Ermittlungen gegen Verwaltungsmitarbeiter. Normalerweise ist das alles unter Verschluss. Ob das jetzt aber am Ende nur peinlich oder wirklich eine Gefahr für Berlin ist, das ist noch völlig offen.
0: Ja, dieser Hackerangriff auf Berlin wird uns auch in dieser Woche nicht loslassen, aber erstmal schauen wir auf morgen. Da tritt an 2 Bahnhöfen hier bei uns in der Stadt ein Alkoholverbot in Kraft.
2: Das sind der Hauptbahnhof und der Bahnhof Gesundbrunn. Da darf ab morgen außerhalb der Bahnhofsgastronomie kein Bier, kein Wein, kein Schnaps etc. mehr getrunken werden. Erste Erfahrungen hat die Bahn hier in Berlin schon gemacht und wie sie sagt, positive. Schon seit Mai haben wir so ein Verbot am Zoo und am Ostbahnhof und bis Ende Oktober soll das Alkoholverbot dann wirklich komplett an allen deutschen Bahnstationen kommen.
0: Und da hat sich die Bahn ja wirklich was vorgenommen bei allein in Berlin rund 170 S-Bahnhöfen.
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17: Ich bin Alexandra Eckel. Guten Tag. Für BVG-Kundinnen und Kunden gibt es in dieser Woche auf mehreren U-Bahn-Linien Einschränkungen. Die U1, die U2 und die U3 sind wegen Bauarbeiten bis Mittwoch unterbrochen. Auf dem Abschnitt zwischen Wittenbergplatz und Gleisdreieck. Der U-Bahnhof Bülowstraße ist zu lange geschlossen. Als Alternative können Fahrgäste mit der U12 zwischen Warschauer Straße und Ruhleben über Gleisdreieck fahren oder stattdessen verschiedene Buslinien nutzen. Das Bezirksamt Tempelhof-Schöneberg hat die neu gestalteten Brunnen auf dem Wittenbergplatz eingeweiht. Im Lauf der Woche werden die stillgelegten Zierbrunnen klimaresistent und standortgerecht bepflanzt, um den Platz zusätzlich zu begrünen und zu verschönern. Die Bepflanzung wird vom Bezirk, die Pflege von der AG City übernommen.
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19: Um 14.33 Uhr. Es dauert länger auf dem Stadtring 100 Richtung Treptow. Einmal brauchen Sie 10 Minuten länger zwischen Jakob-Kaiser-Platz und Dreieck-Funkturm. Und dann kommen nochmal 10 Minuten oben drauf zwischen Detmolder Straße und Tempelhofer Damm. Auf der 100 Richtung Wedding dauert es auch 10 Minuten länger, hier zwischen Tempelhofer Damm und Schmargendorf. Achtung jetzt auf der A2 Richtung Berlin. Behinderungen nach einem Unfall in Höhe Rastplatz Temnitz. Dann die A10 westlicher Berliner Ring Richtung Dreieck Werder zwischen Potsdam Nord und Vöben. Staut es sich mal wieder wegen Bauarbeiten. Hier dauert es 10 Minuten. Minuten länger für Sie. Dann ist die A13 in Richtung Berlin immer noch voll gesperrt zwischen Bestensee und Mittenwalde nach einem Unfall. Davor stehen Sie rund anderthalb Stunden im Stau an. Die letzte freie Abfahrt ist Großköris. Die B1, B5, Biesdorf-Küstrin-Kiez zwischen Davids und Kolonie Fredersdorf. In beiden Richtungen Behinderungen durch eine ungesicherte Unfallstelle. Bitte hier besonders vorsichtig fahren. Und in Erkner ist die Rudolf-Breitscheid-Straße immer noch voll gesperrt zwischen Fürstenwalder Straße und Julius-Rüttger-Straße wegen eines Polizeieinsatzes. Blitzer stehen in Pankow-Flora-Straße, Zehlendorf, Tell, Toadamm und in Alt-Landsberg auf der Berliner Allee.

0: Wirklich dabei an diesem Montagnachmittag. Mal Sonne, mal dicke Wolken. Auch noch einzelne Schauer sind möglich. Dazu weht ein oft kräftiger böiger Wind. Nachts kann es auch noch mal regnen bei 15 Grad. Und morgen am Dienstag geht's erstmal wechselhaft weiter mit 24 Grad maximal.
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0: Daniel Porter für Ihren Montagnachmittag. Hier ist der Berliner Rundfunk 91.4. Schön, dass Sie mit uns in Richtung Feierabend starten. Und wenn wir uns in der Stadt über eine Sache einig sind, dann wohl diese. Berlin braucht dringend neue Wohnungen. Gleichzeitig stehen ja jede Menge Gebäude leer. Passt irgendwie nicht zusammen und deswegen soll sich was ändern. Beim Leerstand gehen die Zahlen ja auseinander. Je nach Zählweise geht es da um eine bis über 2 Millionen Quadratmeter ungenutzte Fläche. Und um einen Teil davon geht's auch jetzt, das leerstehende Karstadt-Gebäude am Leopoldplatz. Dafür gibt's neue Pläne, allerdings mit weniger Wohnungen als ursprünglich geplant. Unser Berlin-Reporter Christian Fuchs klärt sie auf. Der war heute für Sie im Wedding unterwegs.
1: Ja, und weniger Wohnung heißt in diesem Fall 60 der ursprünglich geplanten 80. Denn die Eigentümerin, das ist die Versicherungskammer Bayern, hat nochmal nachgerechnet und dann festgestellt, so wie man sich den Umbau vor 3 Jahren vorgestellt hat, funktioniert er nicht. Vor allem geht es da um die geplante Aufstockung. Die wird deutlich kleiner. 3 zusätzliche Etagen sind komplett raus. Trotzdem soll aus dem ehemaligen Kaufhaus dann ziemlich bunter Mix von Angeboten werden. Unten sollen wieder Geschäfte, Gastro und Einzelhandel rein. Darüber kommen Büros, aber es soll auch Platz für Handwerker, Labore und Forschungsinstitute zum Beispiel geben. Dazu kommen dann ganz oben begrünte Terrassen. Und neu ist dann auch ein Anbau im Innenhof. Da soll es dann soziale Angebote geben. Bis wir allerdings davon was sehen, da dauert es noch ein bisschen. Frühestens übernächstes Jahr könnten die Bauarbeiten starten. Fertig wäre das Ganze dann frühestens 2032. Immerhin, nach der Siegner-Pleite und dann 2 Jahren Planungspause geht's jetzt überhaupt mal wieder weiter. Zumindest das sind schon mal gute Nachrichten für den Leopoldplatz.
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19: Ich bin Elke Martens. Guten Tag. Der Spitzenverband der gesetzlichen Krankenversicherung sieht die Abgeordneten des Bundestags in der Pflicht, unangenehme Entscheidungen zu treffen, um die Pflegeversicherung wieder zu stabilisieren. Der GKV-Vorstandsvorsitzende Oliver Blatt hat heute einige Vorschläge gemacht. Unter anderem sollte der Zugang zur Pflege nochmal überprüft werden. Denn seit 2017 habe sich die Zahl der Leistungsbeziehenden verdoppelt, auf jetzt fast 6 Millionen.
20: In einem solidarischen System müssen wir aber darauf achten, dass diejenigen Hilfen bekommen, die es wirklich brauchen und angewiesen sind, dass das System sie finanziert. das Geld, das die Beitragszahlenden Monat für Monat an die Pflegeversicherung überweisen, muss dort eingesetzt werden, wo es am dringendsten gebraucht wird.
19: Die Anhebung der Beitragssätze wäre laut Blatter das allerletzte Mittel, denn es wäre nicht gut für die Versicherten, die Arbeitgeber und die Wirtschaft. In Erkner ist heute Morgen eine Frau getötet worden. Gegen 6.30 Uhr wurde die Polizei in die Leo-Hendrik-Bekelandstraße gerufen, weil ein Mann auf offener Straße mit einem spitzen Gegenstand eine Frau attackiert haben soll, sagte uns Polizeisprecher Marcel Patzwal.
8: Die Frau lag dann schwer verletzt hier im öffentlichen Verkehrsraum. Unsere Einsatzkräfte haben dank Zeugenhinweisen im Nahbereich einen Mann der Tat zuordnen und vorläufig festnehmen können. Zur Frau und auch zum Mann ist derzeit nichts bekannt. Da sind unsere Ermittler dran. Auch zum genauen Tatgegenstand sind derzeit die Ermittlungen noch am Laufen. Im Laufe des Einsatzes ist dann trotz der eingeleiteten Reanimationsmaßnahmen die Frau an ihren schweren Verletzungen erlegen.
19: Erst vergangenen Donnerstag hatte in Gosen-Neuzittau bei Erkner ein 19-Jähriger an einer Schule seine Ex-Freundin und einen Erzieher mit einem Messer getötet. Bei Google Maps heißt der Ontario-See jetzt Lake America. Google folgt damit einer von US-Präsident Trump verfügten Umbenennung. Nutzer in den USA sehen auf Google Maps nur Lake America. In fast allen anderen Ländern steht das in Klammern dahinter. Und nur in Kanada wird auf Google Maps weiterhin allein Lake Ontario angezeigt. Apple zieht bislang nicht mit. Unklar ist aber, ob der Konzern Trumps Vorgabe bewusst nicht übernimmt oder nur die Änderung noch nicht umgesetzt hat. Trump hatte die Umbenennung letzte Woche im eskalierenden Handelsstreit mit Kanada angeordnet.
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10: Mit Michelle Kradel. Das frühere Karstadt-Gebäude an der Müllerstraße im Wedding soll umgebaut werden. Geplant sind Läden, Büros, Gastronomie, soziale Angebote und Wohnungen. Unten soll weiter eingekauft werden können. Oben sollen Wohnungen für rund 60 Haushalte entstehen. Der Umbau soll in 2 Jahren losgehen. Die ersten Mieterinnen und Mieter könnten dann 2032 einziehen.
17: Es ist 15.03 Uhr. Gucken wir auf die Straßen. Hier brauchen Sie weiterhin Geduld auf dem Stadtring 100 Richtung Treptow. 20 Minuten insgesamt Passierdauer zwischen Schmargendorf und Tempelhofer Damm. Auf der 100 Richtung Wedding dauert es eine Viertelstunde insgesamt länger zwischen Oberlandstraße und Schmargendorf. Dann haben wir Behinderungen bei der S-Bahn. Einmal ein Notarzteinsatz im Bahnhof Friedrichstraße und dann noch eine technische Störung am Zug in Biesdorf. Deswegen kommst du auf der S3, S5, S7 und S9 immer noch zu Verspätungen und Zugausfällen. Dann Achtung weiterhin auf der A2 Richtung Berlin. Behinderungen nach einem Unfall in Höhe Rastplatz Temnitz. Die A10 westlicher Berliner Ring Richtung Dreieckwerder. Bauarbeiten und deswegen Stau zwischen Potsdam Nord und Föben. Hier dauert es 10 Minuten aktuell länger für Sie. Und die größten Probleme gibt es immer noch auf der A13 in Richtung Berlin. Die Autobahn immer noch gesperrt zwischen Bestensee und Mittenwalde nach einem Unfall. Davor stehen Sie rund 2 Stunden im Stau an. Die letzte freie Abfahrt ist Großküris. Blitzer stehen in Britz auf der Buschkrugallee, in Reinickendorf-Lindauer Allee und in Bernau in der Jahnstraße. Dankeschön für Ihre Staus und Blitzer unter Berlin 201 91 390 und allen jetzt unterwegs eine gute Fahrt. Es kann gut sein, dass Sie den Regenschirm von heute früh am Feierabend auch nochmal brauchen können. Hier und da kann nochmal was runterkommen in Berlin und Brandenburg. Ansonsten gibt es auch immer wieder ein paar freundliche und durchaus auch sonnige Abschnitte bei sommerlichen 26 Grad. Am meteorologisch letzten Sommertag ja auch passend. Nachts geht es mit weiteren Schauer auf 15 Grad runter und morgen wird es wechselhaft bleiben, aber angenehm mild. 23 bis 24 Grad maximal morgen am Dienstag.
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17: Ich freue mich sehr, dass Sie bei uns sind an diesem Montagnachmittag und wir nehmen Sie gleich mit zu einem der 230 Brunnen bei uns in Berlin, genauer gesagt zu einem der rund 50, die gerade saniert werden müssen. Das ist zum Beispiel der Brunnen am Wittenbergplatz. Wasser läuft dort weiterhin nicht und wird wohl auch nicht mehr laufen. Dafür gibt es jetzt eine andere Lösung und die ist irgendwie, möchte man sagen, typisch Berlin. Wie die konkret aussehen soll, das hören Sie in 10 Minuten von unserem Berlin-Reporter Christian Fuchs. Und dazu hören wir natürlich die besten Hits aller Zeiten. Starten in dieser Stunde mit Joe Cocker und Jennifer Warnes beim Berliner Rundfunk 91.4. Hier ist Up Where We Belong.

0: Kommen Sie gut durch den ersten Nachmittag der neuen Arbeitswoche. Wir sind sehr gerne bei Ihnen. Hier ist der Berliner Rundfunk 91.4 und jetzt geht's nach Schöneberg auf den Wittenbergplatz und dort an einen der 50 Berliner Brunnen, die gerade saniert werden müssen. An diesem Brunnen wird Wasser wohl erstmal nicht mehr laufen. Stattdessen gibt es eine andere Lösung, die man als durchaus typisch Berlin bezeichnen kann. Und genau diese Lösung hat sich unser Berlin-Reporter Christian Fuchs für Sie angeschaut. Natürlich direkt am Brunnen mit Blick aufs KDW.
1: Ja, und da ist das Wort Brunnen mittlerweile ein bisschen irgendwie das falsche Wort, denn Wasser gibt's hier erstmal keins mehr, nur große Pflanzkübel. Die Anlagen sind jetzt sauber gemacht worden, die Bauzäune stehen noch hier, aber es sind schon die ersten Pflanzen hier auch gepflanzt worden. Ich weiß gar nicht, was das alles ist. Eine Rose sehe ich, dann ist da hinten ein bisschen Schilf, ein bisschen was Dickblättriges. Es soll auch alles quasi hitze- und trockenverträglich sein und klimaresilient. Bezahlt wird die erste Bepflanzung erstmal vom Bezirk, danach kümmern sich die Gewerbetreibenden aus der Gegend dauerhaft um die Pflege. Jetzt könnte man sagen, ist doch eine gute Sache. Jetzt habe ich gerade Jens getroffen, der sieht das ein bisschen anders.
2: Ja, das ist alles Augenwischerei. Ja, was sollen da jetzt irgendwelche Blumen? Ja? Da müsste doch von Grund auf irgendwas passieren.
1: Naja, weil das zu teuer ist, das quasi so...
2: Ja, natürlich. Ja. Es sind so viele Sachen, die liegen bleiben und nicht gemacht werden.
1: Aber ist es nicht besser, das dann wenigstens irgendwie ein bisschen Blumenbeet zu machen, als ja, das so zu lassen?
2: Ja. Das ist ja die Absicht, dass wir uns über die Blumen freuen, ja? Aber im Grunde passiert nicht viel.
1: Und da muss man ihm zugestehen, da hat er irgendwie einen Punkt. Viele würden sich wünschen, dass die Brunnen wieder ertüchtigt werden. Aber das ist eben das Problem mit dem Geld. Ausdrücklich eine Zwischenlösung sagt deswegen der Bezirk. Also die haben das noch nicht ganz abgeschrieben. Vielleicht kommt ja dann irgendwann mal der Geldsegen. Vielleicht mit einem neuen Bürgermeister oder so. Man weiß es ja nicht. Wahl ist ja. Also ein bisschen Hoffnung gibt's für Jens und alle, die lieber Brunnen mögen als Beete.
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7: Ich bin Alexandra Eckel. Guten Tag. Bei der Berliner Abgeordnetenhauswahl sagt eine Umfrage einen Dreikampf voraus. Eine CW-Umfrage für den Tagesspiegel hat ergeben, dass die Linke mit 20% knapp vorn liegt, gefolgt von der CDU mit 19% und der AfD mit 18%. Zweierbündnisse wären nicht möglich. Rechnerisch könnte es aber eine Koalition aus CDU, Grünen und SPD geben oder eine aus Linken, Grünen und SPD. Am Kriminalgericht Moabit hat der Prozess gegen einen 39-jährigen Mann begonnen. Er soll seine Ex-Freundin mit einem Messer angegriffen und schwer verletzt haben. Dem Mann wird vorgeworfen, die Frau im November in einem BVG-Bus auf dem Weg zur Arbeit abgepasst zu haben. Später habe er sie an einer Bushaltestelle in Langwitz attackiert. Die Frau musste im Krankenhaus behandelt werden. Der mutmaßliche Täter wurde gut eine Woche nach der Tat festgenommen.
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9: Um 15.33 Uhr, Sie brauchen weiterhin viel Geduld auf dem Stadtring. Vor allem in Richtung Treptow zwischen Schmargendorf und Tempelhofer Damm. Aktuell 25 Minuten Passierdauer insgesamt. Und auf der A100 Richtung Wedding brauchen Sie zwischen Oberlandstraße und Schmargendorf insgesamt 20 Minuten, um durchzukommen. Auf der A10 gibt es wieder Baustellen. Stau auf dem westlichen Berliner Ring Richtung Dreieckwerder zwischen Potsdam Nord und Vöben. Dauert es 10 Minuten länger. Auch in der Gegenrichtung zwischen Großkreuz und Lees bitte 10 Minuten mehr Zeit einplanen. Deutlich länger dauert es weiterhin auf der A13 in Richtung Berlin. Die Autobahn zwischen Bestensee und Mittenwalde nach einem Unfall immer noch voll gesperrt. Davor stehen sie jetzt rund 3,5 Stunden im Stau an. Letzte freie Abfahrt ist Großköris. Blitzer stehen heute Nachmittag in Schöneberg-Potsdamer Straße, in Moabit-Krupp-Straße und in Rathenow in der Busch-Straße. Vielen Dank für Ihre Staus und Blitzer unter Berlin 201 91 390 und allen unterwegs eine gute Fahrt.
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9: Es geht weiter munter hin und her an diesem Montagnachmittag. Sonne und Wolken wechseln sich ab. Dazu können auch noch mal ein paar kurze Schauer dazukommen. Bei immerhin angenehmen 25 Grad aktuell. Nachts geht's runter auf 15 Grad, bleibt wechselhaft. Einzelne Schauer kann es dann auch noch geben. Morgen am Dienstag gibt's dann ebenfalls Sonne, Wolken und einzelne Schauer bei maximal 24 Grad.
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11: Ich bin Elke Martens. Guten Tag. Die gesetzlichen Kranken- und Pflegeversicherungen sehen die Finanzen der Pflege am Limit. Sie fordern von der Bundesregierung schnelle Reformen. Es herrsche Alarmstufe Rot, sagte der Vorstandsvorsitzende des GKV-Spitzenverbandes Oliver Blatt. Denn die Ausgaben stiegen inzwischen fast dreimal stärker als die Einnahmen. Haupttreiber der Finanzprobleme sei die steigende Zahl von Menschen, die Pflege in Anspruch nehmen, erläutert Blatt.
12: Seit der Reform in 2017 hat sich die Zahl der Pflegebedürftigen von 3 auf fast 6 Millionen verdoppelt. Und das liegt eben nicht nur an der Alterung der Gesellschaft. Das Geld, das die Beitragszahlenden Monat für Monat an die Pflegeversicherung überweisen, muss dort eingesetzt werden, wo es am dringendsten gebraucht wird.
11: Die schwarz-rote Koalition bereitet für den Herbst eine Pflegereform vor. In Erkner ist heute Morgen eine Frau auf offener Straße getötet worden. Ein Mann soll sie in der Innenstadt mit einem spitzen Gegenstand attackiert und tödlich verletzt haben, sagte uns Polizeisprecher Marcel Patzwahl.
13: Unsere Einsatzkräfte haben dank Zeugenhinweisen im Nahbereich einen Mann der Tat zuordnen und vorläufig festnehmen können. Zur Frau und auch zum Mann ist derzeit nichts bekannt. Da sind unsere Ermittler dran. Auch zum genauen Tatgegenstand sind derzeit die Ermittlungen noch am Laufen.
11: Rettungskräfte kamen mit einem Hubschrauber und versuchten, die Frau zu reanimieren. Sie starb noch am Tatort an ihren schweren Verletzungen. Nach den Schüssen während eines Raves in der Schweiz ist ein Verdächtiger festgenommen worden. Die Polizei im Kanton Aarau sagt, es sei ein 43-jähriger Schweizer. Er soll die Tat allein verübt haben. Durch die Schüsse während der Technoparty in der Nähe von Zürich war in der Nacht zu gestern eine Italienerin getötet worden. 5 weitere Menschen wurden verletzt, eine Deutsche und 5 Schweizer. Die Polizei hatte Spuren von zwei verschiedenen Waffen gefunden. In der Schweiz sind Schusswaffenangriffe sehr selten, Waffen sind aber weit verbreitet. Auf 10 Einwohner kommen statistisch gesehen 3 Waffen.
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14: Mit Michel Kradel. In Berlin sind jetzt alle Wahlbenachrichtigungen verschickt worden. Wer noch keine bekommen hat, aber glaubt wahlberechtigt zu sein, kann beim Bezirkswahlamt nachfragen. Denn bei der Zustellung kann theoretisch etwas schiefgelaufen sein oder der Eintrag im Wählerverzeichnis fehlt. Gewählt werden kann aber auch ohne Wahlbenachrichtigung, einfach mit dem Ausweis oder Reisepass im Wahllokal.
10: 16:02 ist es und natürlich weiterhin voll auf dem Stadtring. Der A100 Richtung Treptow, 20 Minuten dauert es länger zwischen Schmargendorf und Tempelhofer Damm. Und insgesamt brauchen Sie eine Viertelstunde, um durchzukommen auf der A100 Richtung Wedding zwischen Oberlandstraße und Schmargendorf. Dann jetzt im einsetzenden Feierabendverkehr, langer Stau unter anderem auf der Wollangstraße in Gesundbrunn in Richtung Pankow, stehen Sie 25 Minuten an. Dann wieder Baustellenstau auf der A10, dem westlichen Berliner Ring, Richtung Dreieck Werder zwischen Potsdam Nord und Vöben dauert 10 Minuten länger, auch in der Gegenrichtung zwischen Großkreuz und Lest bitte 10 Minuten mehr Zeit einplanen. Der längste Stau weiterhin heute Nachmittag auf der A13 in Richtung Berlin, denn die Autobahn ist zwischen Bestensee und Mittenwalde nach einem Unfall immer noch voll gesperrt. Davor stehen sie jetzt rund 3 Stunden im Stau an. Letzte freie Abfahrt Großköris. Blitzer stehen in Starkenheerstraße, Marzahn-Märkische Allee und in Ludwigsfelde in der Gottlieb-Daimler-Straße. Vielen Dank für Ihre Staus und Blitzer unter Berlin 201 91 390 und allen unterwegs eine gute Fahrt. Letzter Nachmittag im August für die Meteorologen, dadurch auch der letzte Sommertag ja heute. Und es bleibt ein sehr wechselhafter, neben Sonne auch immer wieder dicke Wolken. Hier und da kann noch mal ein Schauer runterkommen, bei aktuell 25 Grad. Ganz angenehm, dazu weht ein oft böiger Wind. Nachts gibt es Tiefstwerte so um 15 Grad. Morgen am Dienstag mehr Wolken als Sonne. Tagsüber kann es auch noch ein bisschen Regen geben, bei 24 Grad höchstens.
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10: Ich freue mich sehr, dass Sie bei uns sind an diesem Montagnachmittag. Es ist kurz nach 4, heißt unsere Kiez-Reporterin Lisa Wennemeyer ist natürlich wieder für Sie unterwegs, sitzt gerade in den Berliner Öffis und steigt an einem der über 300 Bahnhöfe aus, die wir hier in Berlin haben. Heute an einem U-Bahnhof, der deutlich leiser ist als alle anderen. Warum das bitte? Sie hören es in 10 Minuten in einer weiteren Folge. 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Und dazu die besten Hits aller Zeiten. In dieser Stunde jetzt mit einem von Genesis. Hier ist für Sie Invisible Touch.

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0: 16.15 Uhr ist es am Montagnachmittag. Die Berliner Bahnhöfe, die sind ja so ein bisschen wie wir Berliner und Berlinerinnen selbst. Ziemlich eigenwillig. Und deswegen lohnt es sich, jeden Einzelnen mal kennenzulernen, sich den genauer anzuschauen. Also natürlich jeden Bahnhof, nicht jeden, der hier wohnt.
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0: Unsere Kiez-Reporterin Lisa Wennemeyer besucht für Sie jeden Tag einen anderen U- oder S-Bahnhof. Und bei manchen Bahnhöfen sieht man die Besonderheit des Bahnhofs erst auf den zweiten Blick.
2: Das ist hier eigentlich ein ziemlich unscheinbarer Bahnhof. Auf den ersten Blick wirklich nichts Besonderes. Bis man mal hoch zur Decke guckt. Da hängen nämlich lauter grauer Kisten unter der Decke. Die sehen so ein bisschen aus wie umgedrehte Blumenkisten. Und das war jetzt in erster Linie kein ästhetischer Geniestreich des Architekten Rainer Rümmler, sondern sollte helfen, dass es hier im U-Bahnhof ein bisschen leiser ist. Also so ein bisschen der Effekt von Eierkartons im Proberaum des Jugendzentrums. Nur, dass diese hier nicht aus Papier sind, sondern aus Gips. Aber durch diese vielen Hohlräume werden die Schallwellen etwas abgedämpft. Und jetzt gerade fährt auch eine U-Bahn ein. Ich habe tatsächlich den Eindruck, dass es in diesem U-Bahnhof ein bisschen leiser ist als in anderen. Heute setzt man aber vor allem auch auf leisere U-Bahn-Wagen. Jetzt gerade wurde ja eine neue Baureihe vorgestellt in Berlin. Und wenn Sie schon mal mit einem der neuen Wagen gefahren sind, dann merken Sie, die sind viel weniger rumpelig als die alten U-Bahn-Wagen.
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9: Ich bin Alexandra Eckel. Guten Tag. Für BVG-Kundinnen und Kunden gibt es in dieser Woche auf mehreren U-Bahn-Linien Einschränkungen. Die U1, die U2 und die U3 sind wegen Bauarbeiten bis Mittwoch unterbrochen. Auf dem Abschnitt zwischen Wittenbergplatz und Gleisdreieck. Der U-Bahnhof Bülowstraße ist zu lange geschlossen. Als Alternative können Fahrgäste mit der U12 zwischen Warschauer Straße und Ruhleben über Gleisdreieck fahren oder stattdessen verschiedene Buslinien nutzen. Das Bezirksamt Tempelhof-Schöneberg hat die neu gestalteten Brunnen auf dem Wittenbergplatz eingeweiht. Im Lauf der Woche werden die stillgelegten Zierbrunnen klimaresistent und standortgerecht bepflanzt, um den Platz zusätzlich zu begrünen und zu verschönern. Die Bepflanzung wird vom Bezirk, die Pflege von der AG City übernommen.
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8: 16.31 Uhr ist es, der Feierabendverkehr läuft und Sie brauchen Geduld auf dem Stadtring 100 Richtung Treptow. Zwischen Jakob-Kaiser-Platz und Dreieck-Funkturm stehen Sie 10 Minuten im Stau und im weiteren Verlauf kommen noch mal eine Viertelstunde oben drauf zwischen Schmargendorf und Tempelhofer Damm. Auf der 100 Richtung Wedding dauert es insgesamt auch eine Viertelstunde, um durchzukommen zwischen Oberlandstraße und Schmargendorf. Die A10 westlicher Berliner Ring Richtung Dreieck-Werder, hier wieder Baustellenstau zwischen Potsdam-Nord und Vilben, 10 Minuten plus. Auch in der Gegenrichtung dauert es an der Baustelle 10 Minuten länger zwischen Großkreuz und Leest. Dann ist die A13 in Richtung Berlin immer noch gesperrt zwischen Großköris und Mittenwalde nach einem Unfall. Davor stehen Sie jetzt eine halbe Stunde im Stau an. Die empfohlene Umleitung für Sie ist die U47. Blitzer stehen in Tiergartenstraße des 17. Juni, in Gropiusstadt Neuköllner Straße und in Borgsdorf auf der Berliner Chaussee. Dankeschön für Ihre Staus und Blitzer unter Berlin 201 91 300 und allen jetzt unterwegs eine gute und sichere Fahrt.
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8: Na, immerhin, der August verabschiedet sich auch mit durchaus sommerlichen Temperaturen. 25 Grad die Höchstwerte heute. Dazu bleibt es allerdings sehr wechselhaft. Alles dabei an diesem Montag. Mal dicke Wolken, mal schöne und freundliche und sonnige Abschnitte. Und einzelne Schauer kann es durchaus auch noch geben. Auch in der Nacht dann bei 15 Grad. Morgen am Dienstag geht es relativ wechselhaft weiter, aber es bleibt angenehm mit 24 Grad höchstens.
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Ich hoffe, Ihr Feierabend rückt immer näher. Hier ist der Berliner Rundfunk 91.4. Wir bringen Sie gerne durch diesen Montagnachmittag und schauen jetzt gemeinsam auf etwas, das wohl alle von uns im Portemonnaie haben, den Personalausweis. Bei

0: Dem soll sich nämlich einiges ändern. Das plant das Bundesinnenministerium. Ein Detail, das bisher draufsteht, das soll verschwinden. Und das könnte im Alltag einiges verändern. Darüber reden wir mit unserem Verbraucherexperten Ron Perdus. Also der Personalausweis, Ron, soll künftig ohne Adresse auskommen. Was bedeutet das konkret?
1: Ja, das würde bedeuten, nach einem Umzug muss die Adresse nicht mehr auf dem Ausweis geändert werden. Dieser klassische Aufkleber, der würde dann wegfallen. Ja, und die Idee dahinter ist, Bürokratie zu reduzieren. Die Adresse ist zwar weiterhin im Melderegister hinterlegt, aber eben nicht mehr sichtbar auf dem Dokument selbst. In vielen anderen europäischen Ländern ist es übrigens schon längst so. Dort steht die Adresse oft gar nicht mehr auf dem Ausweis, sondern ist nur digital gespeichert oder wird über andere Nachweise geregelt.
0: Okay, wie ist es denn jetzt, wenn ich meine Adresse trotzdem dann nachweisen muss, zum Beispiel bei der Bank oder bei einem Vertrag?
1: Dann soll es mehrere Möglichkeiten geben. Klassisch wäre weiterhin die Meldebescheinigung vom Einwohnermeldeamt gültig. Auch andere Dokumente, Rechnungen oder Kontoauszüge, die werden ja heute schon manchmal als Nachweis akzeptiert. Langfristig soll aber vor allem die digitale Lösung wichtiger werden, also der Personalausweis im Zusammenspiel mit der Online-Ausweisfunktion. Die Daten sind dann auf dem Chip gespeichert und können digital abgerufen werden.
0: Und letzte Frage, bleibt es bei der klassischen Karte oder geht bald auch beim Personalausweis alles übers Handy?
1: Ja, das ist gut möglich. Es soll erstmal zusätzlich eine digitale Brieftasche für Smartphone kommen, in der Ausweis, Führerschein oder andere Dokumente gebündelt werden können. Damit soll es einfacher sein, sich online oder auch im Alltag auszuweisen, ohne jetzt gleich alle persönlichen Daten zu verraten. Das ist alles noch in der Planung und diese Phase dauert voraussichtlich bis Ende nächsten Jahres. Aber ja, das wird irgendwann kommen. Der klassische Personalausweis, der soll deutlich digitaler werden und weniger Daten sichtbar zeigen.
0: Sagt unser Verbraucherexperte Ron Perdus. Vielen Dank, der Berliner Rundfunk 91.4. 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
3: Ich bin Elke Martens. Guten Tag. Die gesetzlichen Pflegekassen warnen vor einem enormen Defizit. Schon im Oktober würden die Mittel nicht mehr reichen, um alle Pflegeleistungen zu finanzieren, so der Vorstandsvorsitzende des Spitzenverbandes Oliver Blatt.
4: Es herrscht Alarmstufe Rot. Man kann es, glaube ich, nicht drastischer ausdrücken. Im ersten Halbjahr 2026, also ganz aktuell, hat die Pflegeversicherung ein Defizit von 770 Millionen Euro eingefahren. Die Ausgaben sind im Vergleich zum Vorjahreszeitraum um 11% gestiegen, während die Beitragseinnahmen nur um 3,9% gestiegen sind.
3: Blatt forderte die Bundesregierung auf, ihre geplante Pflegereform schnell anzugehen, die Kassen aber auch kurzfristig zu unterstützen. Die schwarz-rote Koalition bereitet für den Herbst eine Pflegereform vor. In Brandenburg ist heute früh eine 24 Jahre alte Frau auf offener Straße getötet worden. Ein 29-jähriger Mann soll sie in der Innenstadt von Erkner attackiert und tödlich verletzt haben, teilte die Polizei in Frankfurt-Oder mit. Der Mann wurde festgenommen. Nach ersten Erkenntnissen kannten sich das Opfer und der mutmaßliche Täter. Angaben zu einem möglichen Motiv machte die Polizei noch nicht. Als die Polizei heute früh gegen 6:30 am Tatort eintraf, hatte der Verdächtige bereits die Flucht ergriffen. Dank Zeugenhinweisen konnte er aber gestellt und festgenommen werden. Bei Google Maps heißt der Ontariosee jetzt Lake America. Google folgt damit einer von US-Präsident Trump verfügten Umbenennung. Nutzer in den USA sehen auf Google Maps nur Lake America. In fast allen anderen Ländern steht das in Klammern dahinter. Und nur in Kanada wird auf Google Maps weiterhin allein Lake Ontario angezeigt. Apple zieht bislang nicht mit. Unklar ist aber, ob der Konzern Trumps Vorgabe bewusst nicht übernimmt oder nur die Änderung noch nicht umgesetzt hat. Trump hatte die Umbenennung letzte Woche im eskalierenden Handelsstreit mit Kanada angeordnet.
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5: Mit Michelle Gradell. In Berlins Wäldern gibt es neue Schlafplätze für Fledermäuse. Im Grunewald, in der Mittelheide und in der Kölnischen Heide wurden insgesamt 400 Fledermauskästen aufgehängt. Sie sollen den Tieren helfen, weil natürliche Verstecke in alten Bäumen oft fehlen. Forscherinnen und Forscher wollen jetzt beobachten, welche Kästen die Tiere am liebsten nutzen.
1: Es ist 17:02 Uhr. Wir schauen auf die Straßen. Da brauchen Sie noch Geduld auf der A100 auf dem Stadtring in Richtung Treptow zwischen Schmargendorf und Tempelhofer-Damm. Dauert es insgesamt 20 Minuten, um durchzukommen. An der Abfahrt Treptower Park stehen Sie aktuell eine Viertelstunde an. Und auf der A100 Richtung Wedding dauert es auch eine Viertelstunde länger zwischen Tempelhofer-Damm und Schmargendorf. Vorsicht auf der 113 statt auswärts jetzt. Zwischen Tunnel Rudower Höhe und Tunnel Altlinike ist die Standspur blockiert. Hier ist ein Auto liegen geblieben. Dann schauen wir noch auf die A10 westlicher Berliner Ring Richtung Dreieck Werder zwischen Potsdam Nord und Vöben. Noch Baustellenstau, aber hier dauert es jetzt nicht mehr ganz so lange. Nur noch knappe 10 Minuten. Auch in der Gegenrichtung zwischen Großkreuz und Leest knappe 10 Minuten, die Sie länger brauchen. Die A13 Richtung Berlin ist immer noch gesperrt zwischen Großkürres und Mittenwalde nach einem Unfall. Davor stehen Sie 40 Minuten aktuell im Stau an. Die empfohlene Umleitung für Sie ist die U47. Und Blitzer stehen heute Nachmittag in Plenterwald, Kiefoldstraße, in Hakenfelde, Schönwalder Allee und in Eisenhüttenstadt in der Dorfstraße. Vielen Dank für Ihre Staus und Blitzer unter Berlin 201 91 390. Kommen Sie gut und sicher an Ihr Ziel. Ja, ist doch ganz schön jetzt noch geworden zum Feierabend. Immer wieder kommt die Sonne durch die Wolken durch. Bei immer noch angenehmen 24 Grad. Am späten Abend und auch in der Nacht sind noch ein paar Tropfen möglich. Kann also nochmal einen Schauer geben. Es geht nachts runter auf 15 Grad. Morgen auch wechselhaft, aber überwiegend trocken in Berlin bei Temperaturen um 24 Grad.
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1: Starten Sie gut in Ihren Feierabend heute am letzten Augusttag, bevor wir ja morgen schon im Meeting meteorologischen Herbst angekommen sind. Was sich bei uns in Berlin noch so ändern wird, morgen ab dem 1. September und warum das vor allem Bahnreisende in der City bemerken werden, hören Sie in 10 Minuten in unserem News-Snack von und mit unserem Nachrichtenchef Sebastian Pasotti. Und dazu die besten Hits aller Zeiten in diese Stunde jetzt mit der Miami Sound Machine und Gloria Estefan.
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0: Das sind die besten Hits aller Zeiten für Ihren Montagfeierabend. Gleich einer von Michael Jackson, Heal the World.
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0: Und wie immer bringt sie unser Nachrichtenchef Sebastian Pasutti auf den neuesten Stand. Sebastian, es ist der größte Datendiebstahl in der Geschichte der Berliner Verwaltung. Bis Freitagnachmittag läuft ein Ultimatum der Hacker an den Berliner Senat.
2: Ja, bis dahin will diese mutmaßliche Hackergruppe, die angeblich aus Russland kommen soll, Geld sehen. 30 Bitcoins, das sind aktuell so gut 2 Millionen Euro. Dann bekommt der oder die, die die Summe zahlen, diese Daten exklusiv. Was passiert, wenn keiner bietet? Freitagnachmittag bis dahin, das weiß niemand. Der Senat jedenfalls will nicht zahlen. Allerdings wird auch mal klarer, das sind teils brisante Informationen, die da gehackt wurden. Da sind Risikoanalysen und Notfallpläne der kritischen Infrastruktur in Berlin dabei. Bankdaten aus der höchsten politischen Führungsebene. Da geht es auch um vertrauliche Personalsachen, zum Beispiel Einzelheiten zu Ermittlungen gegen Verwaltungsmitarbeiter. Normalerweise ist das alles unter Verschluss. Ob das jetzt aber am Ende nur peinlich oder wirklich eine Gefahr für Berlin ist, das ist noch völlig offen.
0: Aber fest steht, dieser Hackerangriff auf Berlin wird uns auch in dieser Woche weiter nicht loslassen. Aber erstmal schauen wir noch auf morgen. Da tritt an 2 Bahnhöfen hier bei uns in Berlin ein Alkoholverbot in Kraft.
2: Das sind der Hauptbahnhof und der Bahnhof Gesundbrunn. Da darf ab morgen außerhalb der Bahnhofsgastronomie kein Bier, kein Wein, kein Schnaps etc. mehr getrunken werden. Erste Erfahrungen hat die Bahn hier in Berlin schon gemacht und wie sie sagt, positive. Schon seit Mai haben wir so ein Verbot am Zoo und am Ostbahnhof. Und bis Ende Oktober soll das Alkoholverbot dann wirklich komplett an allen deutschen Bahnstationen kommen.
0: Und da hat sich die Bahn wirklich einiges vorgenommen bei allein in Berlin rund 170 S-Bahnhöfen.
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8: Ich bin Alexandra Eckel. Guten Tag. Bei der Berliner Abgeordnetenhauswahl sagt eine Umfrage einen Dreikampf voraus. Eine CW-Umfrage für den Tagesspiegel hat ergeben, dass die Linke mit 20% knapp vorn liegt, gefolgt von der CDU mit 19% und der AfD mit 18%. Zweierbündnisse wären nicht möglich. Rechnerisch könnte es aber eine Koalition aus CDU, Grünen und SPD geben oder eine aus Linken, Grünen und SPD. Am Kriminalgericht Moabit hat der Prozess gegen einen 39-jährigen Mann begonnen. Er soll seine Ex-Freundin mit einem Messer angegriffen und schwer verletzt haben. Dem Mann wird vorgeworfen, die Frau im November in einem BVG-Bus auf dem Weg zur Arbeit abgepasst zu haben. Später habe er sie an einer Bushaltestelle in Langwitz attackiert. Die Frau musste im Krankenhaus behandelt werden. Der mutmaßliche Täter wurde gut eine Woche nach der Tat festgenommen.
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6: Um 17.31 Uhr, Sie brauchen noch Geduld auf dem Stadtring auf der A100 in Richtung Treptow. Insgesamt 20 Minuten zwischen Schmargendorf und Tempelhofer Damm. An der Abfahrt Treptower Park stehen Sie auch noch knapp 10 Minuten an. Dann die A100 Richtung Wedding zwischen Innsbrucker Platz und Schmargendorf staute sich, aber der Stau hat sich hier schon gut abgebaut. 5 Minuten brauchen Sie noch, um durchzukommen. Die A113 stadtauswärts zwischen Tunnel Rodower Höhe und Tunnel Altklinike ist die Standspur blockiert. Hier ist ein Auto liegen geblieben. Und wir schauen noch auf die A13 in Richtung Berlin. Hier ist immer noch die Autobahn gesperrt zwischen Großköris und Mittenwalde nach einem Unfall. Davor stehen Sie eine halbe Stunde im Stau an. Die empfohlene Umleitung ist die U47 für Sie. Und Blitzer stehen in Charlottenburg-Kaiserdamm, Moabit, Lehrterstraße und in Falkensee in der Karl-Marx-Straße. Dankeschön für Ihre Staus und Blitzer unter Berlin 201 91 390 und allen unterwegs eine gute Fahrt.
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6: Man hatte den Eindruck, je länger der Tag gedauert hat, desto freundlicher ist er geworden. Jetzt der Feierabend mit recht viel Sonnenschein, allerdings auch mit dicken Wolken, die immer noch am Himmel rumhängen. Bei 24 Grad aktuell. Am späten Abend und auch in der Nacht kann durchaus auch noch mal was runterkommen. Morgen ähnlich wechselhaft mit Wolken, Sonne und auch einzelnen Schauern tagsüber bei bis zu 24 Grad.
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8: Ich bin Elke Martens. Guten Abend. Die Finanznöte der Pflegeversicherung werden angesichts stark steigender Ausgaben immer schlimmer. In diesem Jahr liege das Defizit bei 4,4 Milliarden Euro. Im nächsten Jahr werde sich der bisher nicht gedeckte Finanzbedarf voraussichtlich auf 10 Milliarden Euro erhöhen, teilte der Spitzenverband der gesetzlichen Krankenkassen mit. Die Ausgaben stiegen inzwischen fast dreimal stärker als die Einnahmen, sagte Vorstandschef Blatt. Unter anderem, weil in den vergangenen 10 Jahren die Zahl der Leistungsbeziehenden stark angestiegen sei.
9: Seit der Reform in 2017 hat sich die Zahl der Pflegebedürftigen von 3 auf fast 6 Millionen verdoppelt. Und das liegt eben nicht nur an der Alterung der Gesellschaft, sondern vor allem daran, dass die Politik den Empfehlungen der Wissenschaft seinerzeit in der Reform nicht gefolgt ist, sondern den Zugang deutlich großzügiger gestaltet und vorgeschlagen hat.
8: Der Verband appellierte an die Politik, jetzt schnell zu handeln. Die Bundesregierung plant für Herbst eine Pflegereform, um die Kosten unter Kontrolle zu bringen. In Brandenburg ist heute früh eine 24 Jahre alte Frau auf offener Straße getötet worden. Ein 29-jähriger Mann soll sie in der Innenstadt von Erkner attackiert und tödlich verletzt haben, teilte die Polizei in Frankfurt-Oder mit. Der Mann wurde festgenommen. Nach ersten Erkenntnissen kannten sich das Opfer und der mutmaßliche Täter. Angaben zu einem möglichen Motiv machte die Polizei noch nicht. Als die Polizei heute früh gegen 6:30 am Tatort eintraf, hatte der Verdächtige bereits die Flucht ergriffen. Dank Zeugenhinweisen konnte er aber gestellt und festgenommen werden. Die EU hat die Regeln für ChatGPT verschärft. Ab heute gelten für den KI-Chatbot dieselben Auflagen wie für Social-Media-Plattformen. Denn Brüssel stuft ChatGPT jetzt als große Online-Suchmaschine ein. Die europäischen Digitalgesetze sehen vor, dass für Social-Media-Plattformen ab 45 Millionen Usern pro Monat europaweit strengere Regeln gelten. Unter anderem muss ChatGPT ab sofort Risiken eingrenzen, wenn es um das Verbreiten illegaler oder gefährlicher Inhalte geht, die sich vor allem auf die mentale und körperliche Gesundheit Jugendlicher auswirken könnten. Bei Verstößen drohen ChatGPT hohe Geldstrafen.
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10: Mit Michelle Kradel. Das frühere Karstadt-Gebäude an der Müllerstraße im Wedding soll umgebaut werden. Geplant sind Läden, Büros, Gastronomie, soziale Angebote und Wohnungen. Unten soll weiter eingekauft werden können. Oben sollen Wohnungen für rund 60 Haushalte entstehen. Der Umbau soll in 2 Jahren losgehen. Die ersten Mieterinnen und Mieter könnten dann 2032 einziehen.
6: Und damit ist es 18.03 Uhr. Schauen wir nochmal auf die Straßen. Sie brauchen noch ein bisschen Geduld auf der 100 Richtung Treptow. Zwischen Schmargendorf und Tempelhofer Damm dauert es eine Viertelstunde länger. An der Abfahrt Treptower Park gibt es auch noch ein paar Minuten Stau. Auf der 100 Richtung Wedding stehen Sie zwischen Weckstraße und Schmargendorf noch gute 5 Minuten an. Und Achtung, jetzt auf der 111 statt auswärts Richtung Dreieck-Oranienburg also. Der Tegeltunnel ist gesperrt. Hier wurde die Höhenkontrolle ausgelöst. Dann ist auf der 113 statt auswärts zwischen Tunnel Rudower Höhe und Tunnel Altklinike immer noch die Standspur blockiert, denn hier ist ein Auto liegen geblieben. Eine Meldung von der S-Bahn: Nach einem Polizeieinsatz am Bahnhof Tempelhof kommt es auf den Linien 41, 42, 46 und 47 noch zu Verspätungen und Zugausfällen. Und auf der A13 Richtung Berlin immer noch Probleme. Zwischen Großköris und Mittenwalde ist die Autobahn immer noch gesperrt nach einem Unfall. Davor eine Stunde Stau aktuell. Die empfohlene Umleitung für Sie ist die U47. Blitzer stehen in Charlottenburg-Kaiserdamm, Moabit-Lehrterstraße und in Falkensee in der Karl-Marx-Straße. Dankeschön für Ihre Staus und Blitze unter Berlin 201 91 390. Und allen jetzt unterwegs eine gute und sichere Fahrt in den Feierabend.
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6: Mit aktuell noch angenehmen 23 Grad geht's rein in diesen Montagfeierabend. Damit der letzte Feierabend im Monat August. Hier und da kann es noch ein paar Schauer geben am späteren Abend und auch in der Nacht. Dann geht's runter auf 15 Grad. Morgen am Dienstag, dann sind wir ja meteorologisch schon im Herbst, bekommen wir immerhin Werte um 24 Grad. Dazu auch wieder recht wechselhaft mit Sonne und Wolken im Wechsel. Einzelne Schauer kann es tagsüber auch noch geben.
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6: Mit aktuell noch angenehme 23 Grad geht's rein in diesen Montagfeierabend. Damit der letzte Feierabend im Monat August. Hier und da kann es noch ein paar Schauer geben am späteren Abend und auch in der Nacht. Dann geht's runter auf 15 Grad. Morgen am Dienstag, dann sind wir ja meteorologisch schon im Herbst, bekommen wir immerhin Werte um 24 Grad. Dazu auch wieder recht wechselhaft mit Sonne und Wolken im Wechsel. Einzelne Schauer kann es tagsüber auch noch geben.
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15: Ich bin Colin Mock. Guten Abend. Während die entsprechende Reform noch heftig diskutiert wird, schlägt die Pflegeversicherung Alarm. Neuesten Berechnungen zufolge könnte den Kassen schon im Oktober das Geld ausgehen. Mehr von Silas Quiring.
16: Weil die Ausgaben immer weiter steigen, gab es in den ersten 6 Monaten schon ein Defizit von 770 Millionen Euro. Das hat Verbandschef Blatt bei der Halbjahresbilanz erklärt. Die Politik muss jetzt sehr schnell etwas tun, fordert Blatt. Union und SPD wollen, dass ihre Reform bis Herbst auf den Weg kommt, damit sie zum kommenden Jahr in Kraft tritt. Der neue Gesundheitsminister Linnemann überarbeitet dazu noch den Entwurf seiner Vorgängerin Wagen.
15: Die Schweizer Polizei hat nach den tödlichen Schüssen auf einem Festival jetzt den mutmaßlichen Täter gefasst. Der 43-Jährige wurde im Rahmen der Fahndung angehalten und unter dringendem Tatverdacht festgenommen. Fabian Hoffmann.
1: Allzu viele Details nannte die Polizei nicht. Zu einem möglichen Motiv werde nach wie vor ermittelt. Stand jetzt wird aber von einem Einzeltäter ausgegangen. Auf dem Techno-Festival waren am frühen Sonntagmorgen mehrere Schüsse gefallen. Eine 22-Jährige wurde dabei getötet, 5 weitere Menschen verletzt, darunter auch eine Deutsche. Der Täter war zunächst auf der Flucht. Erst knapp 24 Stunden später gelang die Festnahme.
15: Der Sommer in Deutschland ist der zweitwärmste gewesen, seitdem flächendeckend gemessen wird. Nur der Rekordsommer 2003 war noch wärmer, so die vorläufige Bilanz. In diesem Jahr gab es knapp 30 heiße oder sogar sehr heiße Tage, so die Experten. Die EU zieht bei ChatGPT die Daumenschrauben an. Für den KI-Chatbot von OpenAI gelten künftig die strengsten Regeln im Gesetz über digitale Dienste. Es greift ab 45 Millionen Usern im Monat. ChatGPT muss jetzt mehr gegen illegale Inhalte tun. Auch fürs Online-Forum Reddit und die Spieleplattform Roblox gelten strengere Regeln. Fußball-Superstar Lionel Messi hört auf. Zumindest bei der argentinischen Nationalmannschaft. Der Entschluss tut weh, aber es ist Zeit, sagt der 39-Jährige, anderthalb Monate nach der WM-Niederlage gegen Spanien. Messi hat in über 20 Jahren mehr als 200 Länderspiele für Argentinien bestritten. Vor 4 Jahren wurde er Weltmeister.
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18: Heute Abend und auch in der Nacht, ja, kann es immer mal wieder noch ein paar Schauer geben. Es geht runter auf 15 Grad. Morgen starten wir rein in den September mit recht wechselhaftem Wetter. 24 Grad immerhin. Dazu wechseln sich Sonne und Wolken ab. Und tagsüber kann es auch noch mal ein bisschen Regen geben.
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5: Ich bin Colin Mock. Guten Abend. Um die Pflegeversicherung steht es noch schlechter als bisher gedacht. Stand jetzt geht den Pflegekassen noch vor Inkrafttreten der geplanten Reform zum neuen Jahr das Geld aus. Neuesten Berechnungen zufolge ist schon im Oktober das Ende der Fahnenstange erreicht, sagt Spitzenverbandschef Oliver Blatt.
6: Wenn Ausgaben dreimal so stark steigen wie Einnahmen, dann ist das immer ein Problem. Haupttreiber dieser Entwicklung ist die steigende Anzahl von Menschen, die Leistungen der Pflegeversicherung in Anspruch nehmen.
5: Die Politik muss jetzt sehr schnell etwas tun, so Blatt weiter. Der Sommer in Deutschland ist der zweitwärmste gewesen, seitdem flächendeckend gemessen wird. Nur der Rekordsommer 2003 war noch wärmer, so die vorläufige Bilanz. In diesem Jahr gab es knapp 30 heiße oder sogar sehr heiße Tage, so die Experten. Der Präsident des Naturschutzbundes Deutschland, Jörg-Andreas Krüger, sagt dazu bei NTV.
7: Wir werden jetzt in regelmäßigen Abständen mit solchen Sommern rechnen müssen. Wir erinnern uns, wir hatten 2018 und 2019 das letzte Mal solche Sommer. Unsere Wälder erholen sich heute noch von den Schäden aus diesen Sommern. Dieses Jahr kam der nächste Nackenschlag. Da jetzt immer noch die Augen zuzumachen und zu sagen, auch früher gab es mal warme Sommer, das bringt nichts.
5: In der Schweiz ist nach den Schüssen auf einem Techno-Festival jetzt ein Verdächtiger festgenommen worden. Zum möglichen Motiv des 43-Jährigen wird noch ermittelt. Die Polizei geht von einem Einzeltäter aus. Die Schüsse hatten mehrere Menschen verletzt. Eine junge Frau wurde getötet. Für ChatGPT gelten in der EU künftig besonders strenge Regeln. Weil der KI-Chatbot von so vielen Menschen genutzt wird, stuft die EU-Kommission ihn als sehr große Suchmaschine ein. Zu den verschärften Auflagen gehören ein stärkeres Vorgehen gegen illegale Inhalte und ein besserer Schutz Minderjähriger. Deutschland mischt im internationalen Raumfahrtgeschäft weiter kräftig mit. Jetzt hat ein Bremer Unternehmen einen Milliardenauftrag an Land gezogen. Für ein neues europäisches Kommunikationssystem baut es mehrere Satellitenplattformen. Das neue System soll die Kommunikation in Europa sicherer und unabhängiger machen.
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9: Heute Abend und auch in der Nacht, ja, kann es immer mal wieder noch ein paar Schauer geben. Es geht runter auf 15 Grad. Morgen starten wir rein in den September mit recht wechselhaftem Wetter. 24 Grad immerhin. Dazu wechseln sich Sonne und Wolken ab. Und tagsüber kann es auch noch mal ein bisschen Regen geben.
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1: Ich bin Colin Mock. Guten Abend. Die Kassen der Pflegeversicherung sind schon in wenigen Wochen leer. Davor warnt Spitzenverbandschef Oliver Blatt. Die Pflege wird immer teurer und immer mehr Menschen nehmen sie in Anspruch. Allein für dieses Jahr erwarten die Kassen ein Loch von 500 Millionen Euro. Die geplante Reform der Bundesregierung soll aber erst zum nächsten Jahr in Kraft treten. Kassenverbandschef Blatt sagt:
2: Der Pflege läuft also sprichwörtlich die Zeit davon. Der Politik rufe ich also hier klar und deutlich zu: Es muss jetzt endlich gehandelt werden. Denn in wenigen Monaten ist das Geld alle.
1: Deutschland hat einen der wärmsten Sommer seit Beginn der Aufzeichnung hinter sich. Der Deutsche Wetterdienst spricht in seiner vorläufigen Bilanz von Dimensionen, wie sie in Deutschland bislang nicht beobachtet wurden. Etwa mit Blick auf die Hitzewelle Ende Juni mit über 40 Grad. Jörg-Andreas Krüger ist der Präsident des Naturschutzbundes Deutschland. Er sagt bei NTV, das ist ein Weckruf.
3: Ob wir jetzt jedes Jahr solche Sommer haben, das ist eher unwahrscheinlich, aber wir werden sie viel, viel häufiger und immer öfter haben. Und das bedeutet, wir müssen besser vorbereitet sein, damit wir weniger Hitzetote haben, weniger katastrophale Schäden in Natur und Landschaft, Forstwirtschaft und Landwirtschaft und überall.
1: In der Schweiz ist nach den Schüssen auf einem Techno-Festival jetzt ein Verdächtiger festgenommen worden. Zum möglichen Motiv des 43-Jährigen wird noch ermittelt. Die Polizei geht von einem Einzeltäter aus. Die Schüsse hatten mehrere Menschen verletzt. Eine junge Frau wurde getötet. Deutschland hat jetzt ein eigenes Sicherheitsinstitut für künstliche Intelligenz. Es ist in Berlin an den Start gegangen. Das Institut soll Risiken und Chancen moderner KI-Systeme bewerten und Deutschland international wettbewerbsfähig halten. Außerdem geht es um weniger digitale Abhängigkeit. Immer mehr Städte in Deutschland setzen auf Ladebordsteine für E-Autos. Nach erfolgreichen Tests in Düsseldorf, Dortmund und Köln wurden jetzt auch welche in Leipzig und Bamberg installiert. Statt sperriger Ladesäulen können Autofahrer ihr Kabel platzsparend im Bordstein einstöpseln.
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5: Heute Abend und auch in der Nacht, ja, kann es immer mal wieder noch ein paar Schauer geben. Es geht runter auf 15 Grad. Morgen starten wir rein in den September mit recht wechselhaftem Wetter. 24 Grad immerhin. Dazu wechseln sich Sonne und Wolken ab. Und tagsüber kann es auch noch mal ein bisschen Regen geben.
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1: Ich bin Anna Löwer. Guten Abend. Während die entsprechende Reform noch heftig diskutiert wird, schlägt die Pflegeversicherung Alarm. Neuesten Berechnungen zufolge könnte den Kassen schon im Oktober das Geld ausgehen. Mehr von Silas Quiring.
2: Weil die Ausgaben immer weiter steigen, gab es in den ersten 6 Monaten schon ein Defizit von 770 Millionen Euro. Das hat Verbandschef Blatt bei der Halbjahresbilanz erklärt. Die Politik muss jetzt sehr schnell etwas tun, fordert Blatt. Union und SPD wollen, dass ihre Reform bis Herbst auf den Weg kommt, damit sie zum kommenden Jahr in Kraft tritt. Der neue Gesundheitsminister Linnemann überarbeitet dazu noch den Entwurf seiner Vorgängerin Wagen.
1: Deutschland hat einen der wärmsten Sommer seit Beginn der Aufzeichnungen hinter sich. Der Deutsche Wetterdienst spricht in seiner vorläufigen Bilanz von Dimensionen, wie sie in Deutschland bislang nicht beobachtet wurden. Etwa mit Blick auf die Hitzewelle Ende Juni mit über 40 Grad. Jörg Andreas Krüger ist der Präsident des Naturschutzbundes Deutschland. Er sagt bei NTV, das ist ein Weckruf.
3: Ob wir jetzt jedes Jahr solche Sommer haben, das ist eher unwahrscheinlich. Aber wir werden sie viel, viel häufiger und immer öfter haben. Und das bedeutet, wir müssen besser vorbereitet sein, damit wir weniger Hitzetote haben, weniger katastrophale Schäden in Natur und Landschaft, Forstwirtschaft und Landwirtschaft und überall.
1: In der Schweiz ist nach den Schüssen auf einem Techno-Festival ein Verdächtiger festgenommen worden. Zum möglichen Motiv des 43-Jährigen wird noch ermittelt. Die Polizei geht von einem Einzeltäter aus. Die Schüsse hatten mehrere Menschen verletzt, eine junge Frau tödlich. Deutschland mischt im internationalen Raumfahrtgeschäft weiter kräftig mit. Jetzt hat ein Bremer Unternehmen einen Milliardenauftrag an Land gezogen. Für ein europäisches Kommunikationssystem baut es mehrere Satellitenplattformen. Das neue System soll die Kommunikation in Europa sicherer und unabhängiger machen. Eine große Ära geht zu Ende. Lionel Messi beendet seine Karriere in der argentinischen Fußballnationalmannschaft nach über 20 Jahren. Messi ist 2022 Weltmeister geworden. Sein letztes Spiel war das verlorene WM-Finale im Juli gegen Spanien.
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2: Ich bin Anna Löwer. Guten Abend. Der Sommer in Deutschland ist der zweitwärmste gewesen, seitdem flächendeckend gemessen wird. Nur der Rekordsommer 2003 war noch wärmer, so die vorläufige Bilanz. In diesem Jahr gab es knapp 30 heiße oder sogar sehr heiße Tage, so die Experten. Der Präsident des Naturschutzbundes Deutschland, Jörg Andreas Krüger, sagt dazu bei NTV.
3: Wir werden jetzt in regelmäßigen Abständen mit solchen Sommern rechnen müssen. Wir erinnern uns, wir hatten 2018 und 2019 das letzte Mal solche Sommer. Unsere Wälder erholen sich heute noch von den Schäden aus diesen Sommern. Dieses Jahr kam der nächste Nackenschlag. Da jetzt immer noch die Augen zuzumachen und zu sagen, auch früher gab es mal warme Sommer, das bringt nichts.
2: Die Kassen der Pflegeversicherung sind schon in wenigen Wochen leer. Davor warnt Spitzenverbandschef Oliver Blatt. Die Pflege wird immer teurer und immer mehr Menschen nehmen sie in Anspruch. Allein für dieses Jahr erwarten die Kassen ein Loch von 500 Millionen Euro. Die geplante Reform der Bundesregierung soll aber erst zum nächsten Jahr in Kraft treten. Kassenverbandschef Blatt sagt:
4: Der Pflege läuft also sprichwörtlich die Zeit davon. Der Politik rufe ich also hier klar und deutlich zu. Es muss jetzt endlich gehandelt werden, denn in wenigen Monaten ist das Geld alle.
2: Deutschland hat jetzt ein eigenes Sicherheitsinstitut für künstliche Intelligenz. Es ist in Berlin an den Start gegangen. Das Institut soll Risiken und Chancen moderner KI-Systeme bewerten und Deutschland international wettbewerbsfähig halten. Außerdem geht es um weniger digitale Abhängigkeit. Die Schweizer Polizei hat nach den Schüssen auf einem Festival jetzt einen Verdächtigen gefasst. Der 43-Jährige wurde fast 24 Stunden nach der Tat festgenommen. Er soll allein gehandelt haben, das Motiv ist noch unklar. Bei den Schüssen wurde eine Frau getötet, 5 weitere Menschen verletzt. Für ChatGPT gelten in der EU künftig besonders strenge Regeln. Weil der KI-Chatbot von so vielen Menschen genutzt wird, stuft die EU-Kommission ihn als sehr große Suchmaschine ein. Zu den verschärften Auflagen gehören ein stärkeres Vorgehen gegen illegale Inhalte und ein besserer Schutz Minderjähriger.
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1: Ich bin Anna Löwer. Guten Abend. Während die entsprechende Reform noch heftig diskutiert wird, schlägt die Pflegeversicherung Alarm. Neuesten Berechnungen zufolge könnte den Kassen schon im Oktober das Geld ausgehen. Mehr von Silas Quiring.
2: Weil die Ausgaben immer weiter steigen, gab es in den ersten 6 Monaten schon ein Defizit von 770 Millionen Euro. Das hat Verbandschef Blatt bei der Halbjahresbilanz erklärt. Die Politik muss jetzt sehr schnell etwas tun, fordert Blatt. Union und SPD wollen, dass ihre Reform bis Herbst auf den Weg kommt, damit sie zum kommenden Jahr in Kraft tritt. Der neue Gesundheitsminister Linnemann überarbeitet dazu noch den Entwurf seiner Vorgängerin Wagen.
1: Deutschland hat einen der wärmsten Sommer seit Beginn der Aufzeichnungen hinter sich. Der Deutsche Wetterdienst spricht in seiner vorläufigen Bilanz von Dimensionen, wie sie in Deutschland bislang nicht beobachtet wurden. Etwa mit Blick auf die Hitzewelle Ende Juni mit über 40 Grad. Jörg Andreas Krüger ist der Präsident des Naturschutzbundes Deutschland. Er sagt bei NTV, das ist ein Weckruf.
3: Ob wir jetzt jedes Jahr solche Sommer haben, das ist eher unwahrscheinlich. Aber wir werden sie viel, viel häufiger und immer öfter haben. Und das bedeutet, wir müssen besser vorbereitet sein, damit wir weniger Hitzetote haben, weniger katastrophale Schäden in Natur und Landschaft, Forstwirtschaft und Landwirtschaft und überall.
1: In der Schweiz ist nach den Schüssen auf einem Techno-Festival ein Verdächtiger festgenommen worden. Zum möglichen Motiv des 43-Jährigen wird noch ermittelt. Die Polizei geht von einem Einzeltäter aus. Die Schüsse hatten mehrere Menschen verletzt, eine junge Frau tödlich. Deutschland mischt im internationalen Raumfahrtgeschäft weiter kräftig mit. Jetzt hat ein Bremer Unternehmen einen Milliardenauftrag an Land gezogen. Für ein europäisches Kommunikationssystem baut es mehrere Satellitenplattformen. Das neue System soll die Kommunikation in Europa sicherer und unabhängiger machen. Eine große Ära geht zu Ende. Lionel Messi beendet seine Karriere in der argentinischen Fußballnationalmannschaft nach über 20 Jahren. Messi ist 2022 Weltmeister geworden. Sein letztes Spiel war das verlorene WM-Finale im Juli gegen Spanien.
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1: Ich bin Anna Löwer. Der Sommer in Deutschland ist der zweitwärmste gewesen, seitdem flächendeckend gemessen wird. Nur der Rekordsommer 2003 war noch wärmer, so die vorläufige Bilanz. In diesem Jahr gab es knapp 30 heiße oder sogar sehr heiße Tage, so die Experten. Der Präsident des Naturschutzbundes Deutschland, Jörg Andreas Krüger, sagt dazu bei NTV.
2: Wir werden jetzt in regelmäßigen Abständen mit solchen Sommern rechnen müssen. Wir erinnern uns, wir hatten 2018 und 2019 das letzte Mal solche Sommer. Unsere Wälder erholen sich heute noch von den Schäden aus diesen Sommern. Dieses Jahr kam der nächste Nackenschlag. Da jetzt immer noch die Augen zuzumachen und zu sagen, auch früher gab es mal warme Sommer, das bringt nichts.
1: Die Kassen der Pflegeversicherung sind schon in wenigen Wochen leer. Davor warnt Spitzenverbandschef Oliver Blatt. Die Pflege wird immer teurer und immer mehr Menschen nehmen sie in Anspruch. Allein für dieses Jahr erwarten die Kassen ein Loch von 500 Millionen Euro. Die geplante Reform der Bundesregierung soll aber erst zum nächsten Jahr in Kraft treten. Kassenverbandschef Blatt sagt:
3: Der Pflege läuft also sprichwörtlich die Zeit davon. Der Politik rufe ich also hier klar und deutlich zu: Es muss jetzt endlich gehandelt werden, denn in wenigen Monaten ist das Geld alle.
1: Deutschland hat jetzt ein eigenes Sicherheitsinstitut für künstliche Intelligenz. Es ist in Berlin an den Start gegangen. Das Institut soll Risiken und Chancen moderner KI-Systeme bewerten und Deutschland international wettbewerbsfähig halten. Außerdem geht es um weniger digitale Abhängigkeit. Die Schweizer Polizei hat nach den Schüssen auf einem Festival jetzt einen Verdächtigen gefasst. Der 43-Jährige wurde fast 24 Stunden nach der Tat festgenommen. Er soll allein gehandelt haben, das Motiv ist noch unklar. Bei den Schüssen wurde eine Frau getötet, 5 weitere Menschen verletzt. Für ChatGPT gelten in der EU künftig besonders strenge Regeln. Weil der KI-Chatbot von so vielen Menschen genutzt wird, stuft die EU-Kommission ihn als sehr große Suchmaschine ein. Zu den verschärften Auflagen gehören ein stärkeres Vorgehen gegen illegale Inhalte und ein besserer Schutz Minderjähriger.
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1: Ich bin Anna Löwer. Während die entsprechende Reform noch heftig diskutiert wird, schlägt die Pflegeversicherung Alarm. Neuesten Berechnungen zufolge könnte den Kassen schon im Oktober das Geld ausgehen. Mehr von Silas Quiring.
2: Weil die Ausgaben immer weiter steigen, gab es in den ersten 6 Monaten schon ein Defizit von 770 Millionen Euro. Das hat Verbandschef Blatt bei der Halbjahresbilanz erklärt. Die Politik muss jetzt sehr schnell etwas tun, fordert Blatt. Union und SPD wollen, dass ihre Reform bis Herbst auf den Weg kommt, damit sie zum kommenden Jahr in Kraft tritt. Der neue Gesundheitsminister Linnemann überarbeitet dazu noch den Entwurf seiner Vorgängerin Waken.
1: Deutschland hat einen der wärmsten Sommer seit Beginn der Aufzeichnungen hinter sich. Der Deutsche Wetterdienst spricht in seiner vorläufigen Bilanz von Dimensionen, wie sie in Deutschland bislang nicht beobachtet wurden. Etwa mit Blick auf die Hitzewelle Ende Juni mit über 40 Grad. Jörg Andreas Krüger ist der Präsident des Naturschutzbundes Deutschland. Er sagt bei NTV, das ist ein Weckruf.
3: Ob wir jetzt jedes Jahr solche Sommer haben, das ist eher unwahrscheinlich, aber wir werden sie viel, viel häufiger und immer öfter haben. Und das bedeutet, wir müssen besser vorbereitet sein, damit wir weniger Hitzetote haben, weniger katastrophale Schäden in Natur und Landschaft, Forstwirtschaft und Landwirtschaft und überall.
1: Deutschland hat jetzt ein eigenes Sicherheitsinstitut für künstliche Intelligenz. Es ist in Berlin an den Start gegangen. Das Institut soll Risiken und